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1: So, da habe ich mich gerade gewundert, warum mich niemand hört. Und dann habe ich wirklich vergessen, den On-Air-Schalter anzumachen. Das kann passieren, früh am Morgen. Naja, jetzt sind wir auf jeden Fall live, endlich. 2 Minuten zu spät, aber ihr habt nichts verpasst hier auf der 106,6. Radio Lotte Weimar, eben noch aus dem Regen ins Studio gerettet. Und wahrscheinlich habe ich mich so abgehetzt, dass ich dann ja im Affekt vergessen habe, dass wir erst On-Air gehen müssen, damit ihr uns überhaupt hört. Naja, passiert. Mein Name ist Lukas Bob und ich begleite euch für die nächsten 2 Stunden hier durch das Live-Programm bei Radio Lotte. Wir sind für euch live bis 10 Uhr und danach gibt es auch ein tolles weiteres, ich nenne es mal Sonderprogramm, aber ja, ihr seid es mittlerweile gewohnt, wenn ihr regelmäßig Radio Lotte hört, dass wir immer noch im verkürzten Modus sind. Aber das heißt nicht, dass wir weniger Inhalte haben. Zu den Inhalten erzähle ich euch gleich noch mehr, denn heute steht einiges auf dem Programm, wo ich mich auch sehr freue, dass wir diese Programmpunkte haben. Und wir starten trotzdem mal in das Live-Programm mit einem Song. Danach kommen die positiven Nachrichten für den Tag. Und der erste Song ist auch positiv. Der nennt sich That's the Way von Casey and the Sunshine Band.

Ja, Casey and the Sunshine Band mit That's the Way, ein Song, mit dem man doch wirklich gut gelaunt in den Tag starten kann, heute am Mittwoch, dem 26. August. So, es ist 7.06 Uhr und um 7.15 Uhr kommen dann die Nachrichten aus Deutschland und der Welt. Doch zuvor erstmal zwei positive Nachrichten, um noch gut in den Tag zu starten. Das ersetzt unsere ehemaligen Promi-Geburtstagsgrüße und wir starten jeden Tag mit zwei positiven Meldungen. Da bauen wir auch noch einen guten Jingle dafür, damit man die auch Tag für Tag wiedererkennt. So, die erste News ist: erste gleichgeschlechtliche Ehe in Bolivien. Nach einem vierjährigen Rechtsstreit haben zwei Frauen als erstes gleichgeschlechtliches Paar in Bolivien geheiratet. Der Erfolg gilt jedoch nur für sie persönlich, da keine verfassungsrechtlichen Änderungen vorgenommen wurden. Aber Menschenrechtsgruppen sind dennoch zuversichtlich, dass das den Weg für ähnliche Verfahren ebnet und den Prozess hin zur Ehe für alle in Bolivien beschleunigt. Und dann haben wir noch Nashornwilderei in Namibia auf Tiefstand. Laut dem Blue Rhino Task Team wurden 53% weniger Nashörner gewildert als im Vorjahr. Das sind so wenige wie seit 2014 nicht mehr. Laut der Organisation gibt es auch bei anderen Wildverbrechen einen deutlichen Rückgang. Zum Beispiel im Zusammenhang mit Elefanten und Schuppentieren. Damit ist die Wildtierkriminalität weiter gesunken und genau, da kämpft die WWF konsequent gegen an, dass weiterhin gejagt wird auf die Art und Weise und gewildert. Aber das sind doch erfreuliche Zahlen. Also, erste gleichgeschlechtliche Ehe in Bolivien und Nashornwilderei in Namibia auf Tiefstand. Aus dem Lotto-Club hat heute übrigens niemand Geburtstag. Aber wenn ihr gerade zuhört und Geburtstag habt, dann wünschen wir euch aus der Redaktion alles, alles Gute. Genießt den Tag, auch wenn er regnerisch startet. Aber ja, eine positive Meldung gibt es, noch zwei Tage, dann haben wir Wochenende. Kann man doch auch so sehen. Und ein tolles Programm steht uns auch bevor. Ich gebe uns mal einen kleinen Ausblick auf die kommende Stunde. Wie gesagt, um 7.15 Uhr die Nachrichten aus Deutschland und der Welt. Und das dann aus Weimar und der Region um 7.45 Uhr. Da erfahrt ihr alles Neueste. Und um 7.30 Uhr zu unserem Beitrag der Stunde, da werfen wir den Blick nach Apolda. Denn da findet das dritte Baukultur-Festival statt. Und da rede ich mit der Leiterin der Baukulturstiftung, Katja Fischer. Bleibt dran, das ist nicht nur für Architekten interessant, sondern für alle, die sich fragen, wie man in Zukunft bauen kann und was denn Apolda da so feiert. Genau, bleibt dran, das wird ja wirklich aufregend. Ich freue mich. Ich freue mich auch auf unsere nächsten Songs aus der Playlist, die uns heute meine Kollegin Jule zusammengestellt hat. Der nächste Song nennt sich The World Is Mine und ist von Hoover Phonic.

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2: Ganz genau, ihr seid bei Radio Lotte, dem Vormittagsmagazin. Guten Morgen an alle, die noch dazugekommen sind, ob klassisch im Radio auf der 106,6 oder online im Stream auf www.radiolotte.de. Da könnt ihr übrigens alle Beiträge, die heute im Live-Magazin laufen, dann nochmal in Ruhe nachhören. Solltet ihr sie verpassen oder sollte es zu schnell gehen, dort nochmal in aller Ruhe auf www.radiolotte.de in der Mediathek. So, wir sind jetzt eine Minute zu früh. Eigentlich sollten ja 7.15 Uhr die Nachrichten kommen, aber ich sage mal, wir sind bereit und hören jetzt die Nachrichten aus Deutschland und der Welt.
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4: Die Weltwirtschaft hat die Verwerfungen auf den Energiemärkten durch den Iran-Krieg nach Einschätzung des Internationalen Währungsfonds besser verkraftet als befürchtet. IWF-Direktorin Georgieva sagte, die Schließung der Straße von Hormus habe dank der Freigabe von Öl- und Gasreserven, einer geringeren Nachfrage sowie dem Ausbau erneuerbarer Energien weniger drastische Auswirkungen gehabt. Der Energieschock sei aber nicht vorbei. Ein erneuter Preisanstieg könne die Inflation weiter anheizen und das Wirtschaftswachstum bremsen. Im Juli hatte der Währungsfonds seine Vorhersage für das weltweite Wachstum in diesem Jahr auf 3,0% gesenkt und vor weiteren Risiken durch den Krieg im Nahen Osten gewarnt. Russland und die Ukraine verhandeln derzeit über einen neuen Austausch von Kriegsgefangenen. Das berichtet die russische Nachrichtenagentur TASS. Seit dem Angriff Russlands auf die Ukraine im Februar 2022 wurden bereits zahlreiche Gefangene ausgetauscht. Eine im Mai getroffene Vereinbarung zur Übergabe von jeweils weiteren 1000 Gefangenen war eines der Ergebnisse der von den USA vermittelten Friedensverhandlungen zwischen beiden Ländern. Die gegenseitigen Angriffe gingen unterdessen weiter. Die Ukraine attackierte nach russischen Angaben ein Lagerhaus des Online-Versandhauses Wildberries in der Region Tambov. Nach Angaben des Gouverneurs geriet das Lager in Brand. Es habe einen Verletzten gegeben. Kanzleramtschefin Warken geht davon aus, dass die von der Bundesregierung geplanten Sozialreformen noch in diesem Jahr umgesetzt werden. Die CDU-Politikerin sagte im ARD-Fernsehen, die Reform der Rentenversicherung werde bis zum Jahresende beschlossen. Auch die Änderungen bei der Pflegeversicherung und beim Arbeitszeitgesetz müssten nun kommen. Warken betonte, es gehe um große Pakete und es werde ein sehr arbeitsreicher Herbst. Man habe den gemeinsamen Willen, die Dinge jetzt auf einen guten Weg zu bringen. Das Bundeskabinett berät zurzeit auf einer Klausurtagung in Neu-Hardenberg über den weiteren Reformfahrplan, über die Ankurbelung der Wirtschaft sowie einen stärkeren Schutz vor Hitze und weiteren Folgen des Klimawandels. Die Grünen-Vorsitzende Brandner warf der Bundesregierung verspätetes Handeln vor. Dass die Klimakrise Handeln erfordere, wisse man seit Jahren, nicht erst seit diesem Sommer, sagte sie den Zeitungen des Redaktionsnetzwerks Deutschland. Klimaanpassung gehöre als Gemeinschaftsaufgabe ins Grundgesetz. Die Gamescom in Köln öffnet heute für Fachbesucher. Von morgen an ist dann auch das breite Publikum zugelassen. Auf der weltgrößten Computer- und Videospielmesse präsentieren sich laut den Veranstaltern mehr als 1600 Unternehmen, so viele wie noch nie. Im ersten Halbjahr 2026 lag der Umsatz für Games, Hardware und damit verbundenen Dienstleistungen in Deutschland laut dem Branchenverband Game bei rund 4,2 Milliarden Euro. Bundesfinanzminister Klingbeil sicherte der Branche weitere staatliche Förderung zu. Ihm sei wichtig, dass man die Standortbedingungen für die Games-Branche und die ganze Digitalwirtschaft weiter stärke, sagte er dem Kölner Stadtanzeiger. In diesem und dem kommenden Jahr sollten jeweils 120 Millionen Euro Fördergelder für den Wirtschaftszweig bereitgestellt werden. Forschungsministerin Bär erklärte, die Computer- und Videospielbranche biete großes Potenzial für den Technologiestandort. Der Raumfahrtkonzern SpaceX will im US-Bundesstaat Louisiana einen neuen Weltraumbahnhof für seine Starship-Raketen bauen. Dafür würden mindestens 100 Milliarden Dollar investiert, teilte das Unternehmen mit. Auf dem Gelände an der Küste sollten langfristig mehr als ein Dutzend Starttürme entstehen. Die Bauarbeiten für die neue Anlage beginnen demnach im kommenden Jahr. Mehr als 3000 Arbeitsplätze sollen in der Region geschaffen werden. Für 2029 stellt SpaceX die ersten Starship-Flüge von Louisiana in Aussicht. Starship ist die bislang größte Rakete von SpaceX und befindet sich noch in der Entwicklung. Das Unternehmen erprobt das System derzeit im Bundesstaat Texas und will es langfristig für Missionen zum Mond und zum Mars einsetzen. Das Wetter, teils sonnig, teils wolkig und meist trocken. Abends im Westen und Süden vereinzelte Schauer und Gewitter. 20 bis 29 Grad. Morgen im Westen zunehmend wolkig, teils Gewitter, örtlich Unwettergefahr. Sonst locker bewölkt und meist trocken. 27 bis 34 Grad. Und die weiteren Aussichten: am Freitag zunächst oft wechselnd bewölkt, im Tagesverlauf zunehmend bedeckt. Vor allem im Südosten gebietsweise schwere Gewitter. 23 bis 31 Grad.
2: Ja, das waren die aktuellsten Nachrichten aus Deutschland und aller Welt. Kompakt zusammengefasst von Deutschlandfunk Kultur. 7.19 Uhr ist es. Um 7.30 Uhr geht es um das dritte Baukulturfestival im Eiermannbau in Apolda. Was es damit auf sich hat, das erfahrt ihr dann 7.30 Uhr. So, ich werde zwischendrin heute mal ein bisschen Musik mit reinschmuggeln, die mich auch ein bisschen wach machen wird. Der erste Song, den ich mit in die Playlist heute packe, der nennt sich I Found My Smile Again von D'Angelo.

I Found My Smile Again von D'Angelo war das. Ein Künstler, der leider viel zu früh von uns gegangen ist, aber uns ein Lächeln auf die Lippen zaubert und das früh am Morgen. Ja, und einen Song, nee, zwei hören wir noch, dann ist es soweit und dann geht es um das Baukulturfestival um 7.30 Uhr. Bleibt dran. Der nächste Song nennt sich Deserted Dunes. Welcome Where We Feed. Hier sind King Gizzard and the Lizard Wizard.

0: Das waren Coop und Yukimi Nagano mit ihrem Song Summer Sun. Ja, ob sich die Sommersonne nochmal zeigen wird heute, das erfahren wir noch. Hoffentlich, ich vermisse sie ein wenig, so verregnet wie das heute ist. Aber naja, das ist ein Thema für später. Es ist genau 7.30 Uhr und das heißt, es ist Zeit für den Beitrag der Stunde. Zum dritten Mal findet das Baukulturfestival in Thüringen statt. Ausgerichtet wird es von der Stiftung Baukultur in Thüringen und vom 4. bis zum 5. September findet das Festival im Eiermannbau in Apolda statt. Was BesucherInnen beim Festival erwartet, wie das Bauen von morgen aussehen kann und was Trüffel mit allem zu tun hat, darüber spreche ich jetzt mit Katja Fischer, Vorständin der Stiftung Baukultur in Thüringen. Guten Morgen.
1: Guten Morgen aus Apolda.
0: Ja, ich habe es in der Anmoderation jetzt schon gerade häufig erwähnt, das Wort Baukultur. Was genau ist mit dem Begriff Baukultur eigentlich gemeint?
1: Gute Frage, kein leichter Begriff. Die Baukultur meint letztendlich alles, was uns umgibt, also unsere gebaute Umwelt. Wir alle leben in Räumen, wir bewegen uns in Räumen, wir leben auch zusammen in öffentlichen Räumen, aber die werden eben auch gemacht, die werden produziert, gebaut. Auch das gehört zur Baukultur. Also wie kommen wir eigentlich zu Räumen, die uns als Menschen, als Gesellschaft gut tun? Das ist das, was uns beschäftigt und das ist einfach derzeit wirklich eine große Herausforderung, denn das Bauen ist nicht gerade klimafreundlich.
0: Ein weiteres Wort, das sich auf der Festival-Website auch immer wieder findet, ist Transformation. Was hat Transformation denn mit Baukultur zu tun?
1: Genau, das ist vielleicht genau der Punkt. Also das Bauen hat im Zusammenhang des CO2s, was wir auf der Welt als Verursacher für den Klimawandel haben, einfach einen ganz großen Anteil. 40% CO2-Produktion gehen alleine eben auf das Bauen und die Art, wie wir bauen, zurück. Wir sagen auch linear, also wir bauen und irgendwann reißen wir wieder ab und dann bauen wir neu. Wir wissen sozusagen mittlerweile, dass wir wieder sehr viel mehr im Kreislauf unterwegs sein müssen mit regionalen Baustoffen, die einfach auch nicht über die ganze Welt vielleicht gefahren werden, um dann hier in Thüringen auch genutzt zu werden, sondern wir haben gute regionale Baustoffe, mit denen wir hier vor Ort mit kurzen Logistikstrecken auch arbeiten könnten. Und das treibt uns um, aber es geht auch ein bisschen darum, wie wir bauen. Und das heißt sozusagen nicht nur mit dem Material, sondern auch, wie wir miteinander eigentlich das Bauen organisieren, in welchen Konstellationen, in welchen Vertrauensgemeinschaften wir das tun. Das funktioniert einfach alles nicht mehr, wenn das Geld weniger wird in klassischen Rollen und auch vielleicht mit klassischen Fördersträngen, sondern wir müssen uns so ein bisschen überlegen, wie das eben einfach in Zukunft vielleicht besser, auch mit weniger materiellem Aufwand, dafür aber eben mit klugen Konzepten funktioniert.
0: Und seid ihr deswegen auch im Eiermannbau? Also wie kam die Ortswahl zustande?
1: Der Ort der Stiftung Baukultur Thüringen ist sicher auch ein klares Zeichen. Der Eiermannbau als eben genau so ein Ort, der sehr lange leer stand, ein altes Industriegebäude, ein Denkmal von wirklich herausragendem Rang, ist ein Zeichen dafür. Also wie kann man mit wenigen Mitteln so ein Objekt mit großer Fläche wieder reaktivieren? Mittlerweile ist hier eine Gemeinschaft, eine Community vor Ort, die zu 80% das Haus in Nutzung genommen hat. Also ganz unterschiedliche Akteure, die Lebenshilfe, viele Veranstaltungen, das Stadtmuseum, viele kleine selbstständige und kreative Menschen, die hier den Ort mitbeleben. Auch das zeigt, wie das gehen kann, aber man muss sich eben auch aufeinander einlassen und miteinander vielleicht mal ungewöhnliche auch Ausbauten ausprobieren. Viele haben vielleicht die Gewächshäuser vor Augen, die wir hier sozusagen als die Räume, in denen wir arbeiten, auch realisiert haben.
0: Und nochmal ganz allgemein gefragt, was macht denn Thüringen an sich als Land fürs Bauen so interessant?
1: Ich glaube, Thüringen ist so spannend oder hat damit tatsächlich ein wahnsinniges Potenzial, weil es eben stark ländlich geprägt ist. Wir sagen ja 90% der Fläche von Thüringen, wenn man es mal so wissenschaftlich betrachtet, sind ländlicher Raum, ländliche Räume. Und die ländlichen Räume haben ja einen Vorteil, nämlich den Ressourcenzugang. Also das, was ich vorhin schon angedeutet habe, diese regionalen Baustoffe, wir haben den Lehm vor Ort, wir können mit Stroh arbeiten, das wächst sozusagen auf den Flächen des Landes. Wir haben das Holz, 33% von Thüringen sind bewaldet und die Wertschöpfungskette aus Thüringen, in Thüringen, ist noch gar nicht wieder aufgebaut. Auch darüber werden wir reden. Es wird ein Podiumsgespräch am 5.9. am Abend geben, wo wir genau sozusagen mit Thüringen Forst, mit der Forschung, der starken Forschungslandschaft von Thüringen, dem IAB Robert Vetter und dem Kompetenzzentrum Holz und nachwachsende Rohstoffe zusammen und dem Minister, dem Bauminister, sprechen, wie wir eigentlich diese Wertschöpfungskette Wald, Holz, Bau stärken, damit am Ende auch ein wirtschaftlicher Effekt für Thüringen entsteht. Und da glaube ich, hat Thüringen auch sozusagen nach 10 Jahren IBA-Thüringen, also einem wirklich Innovationsprozess, der ja bis 23 in Thüringen stattgefunden hat, auch mittlerweile einen echten Vorsprung. Es gibt sozusagen ein großes Netzwerk von aktiven und engagierten Menschen, die sich schon auf den Weg gemacht haben, die ein großer Schatz sind und mit denen wir im Netzwerk auch weiterarbeiten können und dürfen als Stiftung Baukultur. Und das ist ein tolles Erbe, was wir auch aus dieser Zeit mitnehmen.
0: Ja, man hört schon raus, ganz viel Potenzial noch in Thüringen. Und kommen wir mal zum Festival selbst. Also wen wollt ihr mit eurem Festival ansprechen? Geht es hier vor allem um Architektinnen und Menschen, die im Bau tätig sind?
1: Es geht auch darum und um wirklich die vielleicht die Fachleute, so würde ich sie mal nennen. Aber es geht, und das ist hoffentlich rausgekommen, mit Baukultur am Ende um alle. Wir sagen immer, das ist ein gesellschaftlicher Diskurs, den wir führen. Und wir meinen auch, dass wir sagen, alle ansprechen wollen, die sich interessieren für genau diese Fragen des Bauens, ihre Umgebung, die Räume, in denen sie leben, vielleicht auch selber vorhaben, ein Haus zu kaufen, ein Haus umzubauen. Dafür gibt es Anregungen beim Festival. Es ist keine Tagung, sondern es ist ein Festival. Das heißt, es hat auch ganz viele interaktive Momente, spielerische Angebote. Wir wollen zum Beispiel auch, jeder kennt die wuchernde Brombeere im eigenen Garten. Auch wir haben das hier am Eiermannbau auf der Freifläche. Wir versuchen aus der Brombeere, aus den Fasern Garn zu spinnen und das sozusagen auch jedem ein Stück weit beizubringen, dass man sozusagen mit dem Garn vielleicht auch Löcher in der eigenen Tischwäsche flicken könnte. Es geht so ein bisschen um auch diese spielerischen Themen zu übersetzen, die wir eben mit Begriffen wie Regionalität und Zirkularität immer benutzen. Und ich glaube, so wird es für jeden greifbar und auch anwendbar.
0: Ja, und fokussieren wir uns noch ein bisschen auf den Inhalt dann beim Festival. Also neben Debatten und kleinen Vorträgen kündigt ihr auch im Programm verschiedene Werkstätten an. Was erwartet die Teilnehmenden da?
1: Genau, die Werkstätten sind ja am ersten Festivaltag, am Freitag, den 4.9. Eben als wirklich parallele Angebote der aktuellen Themen des Bauens gedacht. Und das machen wir nicht selbst, sondern wir haben unsere Partner, mit denen wir über das Jahr hinweg auch in Thüringen und auch über Thüringen hinaus zusammenarbeiten, eingeladen, ein Angebot zu machen. Da sind zum Beispiel dabei das Thema der Wärmewende und Bürgerenergie. Also die größeren Städte schaffen sozusagen die Wärmeplanung tatsächlich top-down zu organisieren. In vielen kleinen Gemeinden ist das kaum noch möglich. Die Stadtwerke sind nicht da. Und da ist die Bürgerschaft und tatsächlich auch, wir kennen die Bürgerenergiegenossenschaften, also die das für den Energieteil schon tun, auch für die Wärmewende tatsächlich ein ganz gutes und adäquates Mittel. Das wollen wir diskutieren und miteinander auch Erfahrungen teilen. Das wird mit dem Umweltministerium zusammen, die eben zuständig sind für Wärme- und Energieeffizienz in Gebäuden, durchgeführt, der Workshop. Oder wir haben eben das zirkuläre Bauen. Da kommen verschiedene Initiativen aus unterschiedlichen Hochschulen aus Deutschland zusammen, von der TU Berlin, aber eben auch aus Thüringen. Es gibt ja auch den Holzbaudialog in Thüringen, die sich einfach mit der Frage von Wertschöpfungskette Holz beschäftigen. Oder aber wir wollen die Frage der handlungsfähigen Kommunen nochmal stellen. Auch das ist in Thüringen ein absolutes Thema. Es geht um die Finanzierung der Daseinsvorsorge, der Infrastruktur. Die Kommunen sind oft klamm und melden das ja auch immer wieder an, dass sie eigentlich diese Aufgaben gar nicht mehr gut gelöst bekommen, die Pflichtaufgaben sind und für die freiwilligen Aufgaben, die eigentlich das gute Leben in Gemeinden ausmachen, ist dann gar kein Geld erst recht da. Und wir haben das Forschungsprojekt Peripher eingeladen, zusammen mit der Bauwende-Allianz. Das ist ja eine Allianz, die auf nationaler Ebene auch durch das Bauministerium, ganz stark das Bundesbauministerium, unterstützt wird, um sozusagen diese Frage nochmal aufzurufen und da auch sozusagen erste Erkenntnisse und auch Angebote zu teilen.
0: Und noch ganz fix eine abschließende Frage. Es werden ja auch zum Thema Trüffel zwei Veranstaltungen angeboten. Teilnehmende können lernen, wie sie ihren eigenen Trüffel anbauen können. Was hat denn Trüffel mit Bauen zu tun?
1: Naja, wir wollen es uns ja auch gut gehen lassen im Rahmen des Festivals, und damit hat sozusagen das Essen und die Kulinarik immer einen ganz großen Stellenwert bei allen Festivals bisher gehabt und auch bei diesem. Und der Trüffel ist vielleicht gar nicht so ein gewohntes Produkt aus Thüringen, aber es gibt mittlerweile sowieso einen Thüringer Trüffelanbau, die sich damit sehr, sehr gut auskennen und die uns beraten. Und wir werden hier eben auch wieder vor Ort auf dem Gelände des Eiermannbaus einen kleinen Trüffelgarten anlegen, weil wir ja mit der Lebenshilfe und dem Auencafé hier auch tatsächlich einen kleinen Gastronom haben, und in 5 bis 6 Jahren können wir dann auch wirklich vor Ort die Trüffel ernten, und im Auencafé wird es dann Trüffelpasta von hier gewachsenen Trüffeln geben. Da müssen wir jetzt alle noch ein bisschen länger Geduld haben. Wir bekommen auch Trüffel, die wir auf dem Festival aus Thüringen, die in Thüringen schon gewachsen sind, die wir verköstigen können und es uns gut gehen lassen können.
0: Das klingt doch alles sehr, sehr spannend. Ja, das war Katja Fischer, Vorständin der Stiftung Baukultur Thüringen und Kuratorin des Festivalprogramms. Das Festival findet am 4. und 5. September im Eiermannbau in Apolda statt. Also markiert euch diesen Termin im Kalender. Ja, Frau Fischer, vielen Dank für den Einblick.
1: Herzlichen Dank und herzliche Einladung zum Baukulturfestival.
0: So, und wir machen jetzt weiter mit noch einem Song, bevor wir dann zu den Nachrichten aus Weimar und der Umgebung kommen. So, und der nächste Song nennt sich Tech Nova und ist von Tova Tay.

0: Ein entspannter Beat, um in den Tag zu starten. Das war Tech Nova von Tova Tay. Ich hoffe, ich spreche den Namen richtig aus. Naja, und es ist 7.45 Uhr. Das heißt, wir müssen dringend zu den Nachrichten aus Weimar und der Umgebung kommen.
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2: Herder Förderpreis verliehen. Thälmann-Denkmal wird saniert, Weimar gründet Jugendgremium und Unbekannte beschädigen Scheiben an Weimarer Schule. Der Herder Förderpreis geht in diesem Jahr an den Forscher Jonas Karl aus Freiburg. Der 34-Jährige wurde gestern in der Weimarer Herderkirche für seine Doktorarbeit über Herders Staatsdenken ausgezeichnet. Der Preis ist mit 2000 Euro dotiert und wurde zum 15. Mal verliehen. Die Arbeit des Absolventen der Universität Freiburg eröffnet nach Angaben der Jury neue Perspektiven auf Herders Werk. Das Ernst-Thälmann-Denkmal auf dem Buchenwaldplatz in Weimar wird in den kommenden Wochen gereinigt und konserviert. Wie die Stadt Weimar mitteilt, beginnen die Arbeiten am 4. September. Die Firma Steindomäne Frank Emich aus Gotha übernimmt die Reinigung der Bronzeplastik und des Travertinsockels. Anschließend werden die Natursteinmauern und der Plattenbelag des Platzes saniert. Die Maßnahme kostet insgesamt rund 18.000 Euro. Der Freistaat Thüringen fördert das Projekt mit 5.250 Euro. Das Denkmal erinnert an Ernst Thälmann, den früheren Vorsitzenden der Kommunistischen Partei Deutschlands, der im Konzentrationslager Buchenwald ermordet wurde. Das Denkmal wurde am 17. August 1958 enthüllt, im Vorfeld der Einweihung der damaligen Nationalen Mahn- und Gedenkstätte Buchenwald. Es war das erste Denkmal der DDR für Thälmann. Der Entwurf stammt vom Dresdner Bildhauer Walter Arnold. Junge Weimarerinnen und Weimarer können am Samstag die Politik ihrer Stadt mitbestimmen. Bei der ersten Jugendversammlung im Jugend- und Kulturzentrum Monami wird ein neues Jugendgremium gegründet. Eingeladen sind alle Jugendlichen im Alter von 12 bis 21 Jahren. Die Veranstaltung beginnt um 10 Uhr und endet gegen 16 Uhr. Die Teilnahme ist kostenfrei. Mit dem Jugendgremium entsteht erstmals eine dauerhafte Vertretung der Interessen junger Menschen gegenüber Stadtrat und Stadtverwaltung. Zur Eröffnung werden Oberbürgermeister Peter Kleine und Bürgermeister Ralf Kirsten erwartet. Weitere Informationen gibt es auf der Internetseite jung.weimar.de. Unbekannte haben auf dem Gelände einer Gemeinschaftsschule in Weimar-West mehrere Scheiben beschädigt. Wie die Polizei am Dienstag mitteilte, betraten die Täter zwischen Freitag und Montagmorgen unberechtigt das Schulgelände in der Moskauer Straße. Mit einem spitzen Gegenstand beschädigten sie zunächst eine Fensterscheibe des Schulgebäudes. Anschließend gingen sie zur Sporthalle und beschädigten dort die Scheibe einer Zugangstür sowie eine weitere Fensterscheibe. Der Sachschaden wird auf rund 5.000 Euro geschätzt. Die Polizei hat die Ermittlungen wegen Sachbeschädigung aufgenommen. Das waren die Nachrichten aus Weimar und der Region, verfasst von Aaron Christopher Hoffmann und gesprochen von Hertha Kasper.
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0: Ja, und da spiele ich doch glatt den Regenjingle. Nicht, weil es heute nochmal stark im Verlauf des Tages regnen wird, sondern weil mich der Regen heute empfangen hat auf dem Weg zur Arbeit. Und wenn ich gerade rausgucke, ein bisschen ist er auch noch da. Die Wolken sind auch da. Wir haben heute Höchstwerte von 19 bis 20 Grad, aber die Sonne wird keine Chance haben. Vielleicht zum Abend hin nochmal sehe ich gerade. Aber ansonsten sind die Temperaturen gesunken um ca. 3 Grad im Vergleich zum gestrigen Tag. Ja, das scheint so, als wäre die große Hitzewelle vorbei. Aber ich sehe auch, dass wir am Donnerstag vielleicht nochmal 28 Grad erwarten. Ein kleiner Lichtblick für alle Sommerfans. Das waren die Nachrichten aus Weimar und der Umgebung und das Wetter. Es ist 7.49 Uhr. Kurz nach 8 Uhr kommt hier der Sportplatz am Mittwoch. Bleibt gespannt, denn da wird uns Stefan Engelhardt erzählen, was es so hier in Weimar und auch der Umgebung, passt ja wunderbar, so an sportlichen Neuheiten gibt. Da gibt es immer tolle Tipps, also dranbleiben. Und ich habe noch ein weiteres Lied eingestreut. Das ist brandneu. Wir wollen ja bei Lotte auch zeigen, dass wir am Zahn der Zeit sind. Und zwar das neue Lied von Sido. Das kommt dann mit dem Album Frieden zusammen. Ja, nochmal als im Albumformat. Und der Song nennt sich Issa. Hier ist Sido.

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1: Ja, das war Sido mit seinem neuen Song Issa. Und am Ende des Songs haben wir tatsächlich seinen Sohn gehört. Das wird auch thematisch auf dem Album vermutlich dann alles mit verarbeitet werden. Genau. Und der nächste Song, den wir hören, nennt sich Nise Mono, schätze ich, so dass man das so ausspricht. Hier ist Ginger Woods.

0: der Schluss.
1: Die unverwechselbare Stimme von Hildegard Knef war das 1 und 1. Ja, noch eine kleine Werbung in eigener Sache. Am Donnerstag um 11.30 Uhr markiert euch die Zeit. Da ist dann die OB-Fragestunde hier bei Radio Lotte. 11.30 Uhr am Donnerstag. Keine Sorge, ihr habt sie nicht verpasst. Am Donnerstag findet sie 11.30 Uhr dann live statt. Ja, für eine Stunde. Und eine Stunde Stadtzeit am Morgen ist auch schon vergangen. Es ist 8 Uhr.
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1: Ganz genau. So, 8 Uhr ist es, neue Stunde, gleich auch neue Musik. Und ich habe es ja schon angekündigt, dass der Sportplatz am Mittwoch gleich kommt. Aber alle Sportsfreunde müssen sich noch ein wenig gedulden, denn wir starten zuerst, wie gewohnt, mit den Veranstaltungstipps.
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1: So, da starten wir mit einer Aufführung. Und jetzt kommt ein Wortwitz. Das heißt aber wirklich so, Bauhaus sucht Frau. Das ist das Weimarer Kabarett. Und das könnt ihr sehen um 19.30 Uhr im Kirms Krakow Haus hier in Weimar in der Jakobsstraße. Und worum geht's? Kann Bauhaus lustig sein? Na, auf jeden Fall. Das Weimarer Kabarett verbindet historische Geschichten mit Humor und einer Menge Gelächter. Mit dem mehrfach preisgekrönten Witzearchitekt Bernhard Liebermann und dem Kandinsky des Klaviers Daniel Gras. Geht es darum, ob politische Pointe oder musikalischer Ulk, wie es beschrieben wird, ob funktioniert. Und hier ist gute Laune garantiert. Bei gutem Wetter findet die Veranstaltung sogar im Innenhof des Kirms Krakau Hauses statt. Ja, warten wir mal ab. Also gegen Abend soll ja die Sonne vielleicht noch ein bisschen durchkommen. Jetzt gerade sieht es noch nicht so aus. Aber mal gucken, ob dann der Innenhof dafür geöffnet wird. Und dann um 19 Uhr im Monami bei unseren Nachbarn. Im Theater gibt es das Theaterstück Die Fledermaus. Junge Opernsängerinnen und Opernsänger aus den USA, Kanada, Südamerika, Europa und Asien präsentieren Johann Strauss Meisterwerk. Also wirklich aus allen Ecken kommen die OpernsängerInnen nach Weimar. Und inszeniert wird die Produktion vom künstlerischen Direktor Damon Nestor Plumes. Ich hoffe, ich habe den Namen richtig ausgesprochen. Die Fledermaus von Johann Strauss in deutscher Sprache im Monami um 19 Uhr heute und 19.30 Uhr die Aufführung vom Weimarer Kabarett Bauhaus sucht Frau. So viel zu unseren Veranstaltungstipps für den heutigen Tag. Vielleicht ist ja was für euch dabei. Da kann man sich ja in Weimar wieder kulturell ausleben. Wenn das Wetter sich auch auf eine regnerische Art und Weise auslebt, dann kann man auch mal Veranstaltungen innen wahrnehmen. So, das war es aber noch nicht mit den Veranstaltungstipps. Jetzt wird's sportlich. Mal gucken, was uns Stefan Engelhardt vom Stadtsportbund so erzählt.
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3: Sportfrei und hallo. Am kommenden Wochenende wird Weimar wieder richtig lebendig, denn gleich mehrere Veranstaltungen laden dazu ein, gemeinsam aktiv zu werden, Sport zu treiben und in den Stadtteilen zu feiern. Ein Höhepunkt ist der zweite Paradieslauf in Weimar West, der am Samstag im Rahmen des Stadtteilfestes stattfindet. Gestartet wird am Mehrgenerationenhaus in der Prager Straße, wo auch das Festgelände liegt. Der Lauf führt über eine abwechslungsreiche Rundstrecke durch Weimar West und sorgt direkt neben einem Flohmarkt für ganz viel Spannung. Die Teilnahme ist bewusst niedrigschwellig gestaltet. Pro gelaufener Kilometer wird 1 Euro Stadtgebühr fällig, maximal 10 Euro für die Hauptläufe. Die Kinderläufe sind kostenfrei, damit wirklich alle Kinder mitmachen können. Alle Einnahmen gehen an ein gemeinnütziges Projekt in Weimar West, abgestimmt mit dem Mehrgenerationenhaus und Gramixo. Jede gelaufene Runde unterstützt die Kinder- und Jugendarbeit in dem Stadtteil. Während die Läuferinnen und Läufer unterwegs sind, füllt sich das Gelände um das Mehrgenerationenhaus mit Musik, Begegnung und den Ständen des Stadtteilfestes. Ein weiteres großes Ereignis findet ebenfalls am Samstag statt. Das Jubiläum des KGC 66. Unsere Kanuten werden 60 und laden zwischen 11 und 19 Uhr auf ihr Vereinsgelände in der Tauberer Straße 16 ein. Tag der offenen Tür heißt das Ganze. Besucherinnen und Besucher können an verschiedenen Mitmachaktionen schauen, was der Verein so drauf hat. Es gibt Kinderschminken, Bastelangebote, ein Beachvolleyballturnier und Kanu-Spaßwettkämpfe. Das sorgt auf jeden Fall für gute Laune. Ob beim Laufen, beim Basteln, beim Beachvolleyball, kommt einfach vorbei und stöbert. Dieses Wochenende zeigt wieder, Weimar ist vielfältig und lebendig. Ich freue mich, euch in Weimar West oder beim KGC zu sehen. Sportfrei und bis dahin.
1: Ja, vielen Dank an Stefan Engelhardt vom Stadtsportbund Weimar für das Update. Also am Wochenende steht auch wieder einiges Sportliches auf dem Programm. Markiert euch die Daten im Kalender. So, es ist noch morgens. Es heißt Kalender. Ja, und es ist auch jetzt 8.05 Uhr. Das bedeutet, eigentlich müsste ich langsam auch wacher werden, aber es funktioniert schon ganz gut. Und ich starte die 8-Uhr-Stunde musikalisch mit einem Song, der mir immer gute Laune bereitet und bei dem ich mich wundere, dass der gar keine größere Reichweite erzeugt hat. Er ist auch nicht mehr der Neueste, das muss man sagen, aber ich bringe ihn trotzdem nochmal unter die Leute. Hier ist Jurassic 5 mit Gotta Understand. 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

You Keep Me Talking von The Leisure Society war das. Und es ist noch 8.12 Uhr. Um 8.15 Uhr kommen wir dann zu den Nachrichten aus Deutschland und der Welt. Und um 8.30 Uhr dann das Neueste aus dem Rathaus. Gestern war wieder Pressegespräch und heute steht der Rathauskurier wieder bevor mit drei spannenden Themen. Bleibt auch da dran. Da erfahrt ihr, was gerade so ja, in der Stadt Weimar los ist und was die Stadtverwaltung für Themen hat. Ja, das nächste Lied, was wir hören, nennt sich Bread and Butter und ist von Len Berry.

0: Len Barry war das mit Bread and Butter. In wenigen Sekunden ist es 8.15 Uhr und zwar genau jetzt, also Zeit für die Nachrichten aus Deutschland und der Welt.
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2: Angesichts der Sparpläne bei Volkswagen stehen heute weitere Betriebsversammlungen bei Europas größtem Autohersteller an. VW-Vorstand Blume wird in Emden und Zwickau erwartet, zwei von vier Standorten, die von Schließung bedroht sind. Gestern hatte sich Blume auf einer Betriebsversammlung in Wolfsburg geäußert. Er sagte, man wolle beim Personalabbau so weit wie möglich auf freiwillige Personalinstrumente setzen, wie Renteneintritte und eine restriktive Einstellungspolitik. Für die Standorte Emden, Hannover, Zwickau und Neckarsulm fehle es weiterhin an verlässlichen Perspektiven. Werksschließungen seien aber noch keine beschlossene Sache. Im Raum steht der Abbau von rund 25.000 Stellen in Deutschland, nachdem Blume ursprünglich von 50.000 für den weltweiten Personalabbau gesprochen hatte. VW-Betriebsratschefin Cavallo kritisierte die unkonkreten Ausführungen Blumes. Die Vorsitzende der Grünen, Brandner, hat die Bundesregierung aufgefordert, mehr für den Schutz vor Hitze zu tun. Sie unterstützt damit den Vorschlag mehrerer SPD-Minister, die Anpassung an Klimaveränderungen als Gemeinschaftsaufgabe in das Grundgesetz aufzunehmen. Die Grünen-Politikerin warf der Bundesregierung vor, zu spät zu reagieren. Sie sagte den Zeitungen des Redaktionsnetzwerks Deutschland, man wisse seit Jahren, dass die Klimakrise Handeln erfordere. Am zweiten und letzten Tag der Klausurtagung auf Schloss Neuhardenberg in Brandenburg will das Bundeskabinett unter anderem über einen stärkeren Schutz vor Hitze und die Folgen des Klimawandels beraten. Vor allem aber geht es um den weiteren Reformfahrplan. Kanzleramtschefin Warken rechnet damit, dass die vorgesehenen Sozialreformen noch in diesem Jahr umgesetzt werden. Die Mehrheit der Bundesländer hat einer Analyse zufolge in den vergangenen 2 Jahren Fortschritte beim Umgang mit Lobbyisten gemacht. Das geht aus einem Ranking der Organisation Transparency International hervor. Auf Platz 1 liegt Baden-Württemberg, gefolgt von Bayern. 13 Bundesländer erreichten allerdings trotz der Verbesserungen nicht einmal die Hälfte der möglichen Transparenzkriterien. Thüringen etwa habe zwar vorbildliche Regeln, faktisch seien sie aber wegen mangelnder Umsetzung außer Kraft. Die Weltwirtschaft hat die Verwerfungen auf den Energiemärkten durch den Iran-Krieg nach Einschätzung des Internationalen Währungsfonds besser verkraftet als befürchtet. IWF-Direktorin Georgieva sagte, die Schließung der Straße von Hormus habe dank der Freigabe von Öl- und Gasreserven, einer geringeren Nachfrage sowie dem Ausbau erneuerbarer Energien weniger drastische Auswirkungen gehabt. Der Energieschock sei aber nicht vorbei. Ein erneuter Preisanstieg könne die Inflation weiter anheizen und das Wirtschaftswachstum bremsen. Im Juli hatte der Währungsfonds seine Vorhersage für das weltweite Wachstum in diesem Jahr auf 3,0% gesenkt. Der Vatikan will im Krieg Russlands gegen die Ukraine aktiv vermitteln. Nach einem Bericht des Portals Vatican News gab es gestern in Moskau bereits ein Gespräch zwischen dem russischen Außenminister Lavrov und einem Gesandten des Papstes. Dieser erklärte anschließend auf einer Pressekonferenz, der Heilige Stuhl sei bereit, jede Bemühung zu unterstützen, um im aktuellen internationalen Kontext zu einem Frieden zu gelangen. Der Konflikt könne nicht militärisch gelöst werden. Der Vatikangesandte will heute mit dem außenpolitischen Berater von Russlands Präsidenten Putin zusammenkommen. Russische Militärflugzeuge sind in die südkoreanische Luftverteidigungszone eingedrungen. Das teilte das Verteidigungsministerium in Seoul mit. Als Reaktion habe man Kampfjets losgeschickt. Der südkoreanische Luftraum sei nicht verletzt worden. Die Luftverteidigungszone eines Landes ist größer als sein Luftraum. Er bezeichnet die Zone, in der Flugzeuge überwacht werden. Bereits Ende Juni waren mehr als 10 chinesische und russische Militärflugzeuge in die südkoreanische Luftverteidigungszone eingedrungen. Auch damals schickte Seoul Kampfjets los. Russland und China sind Verbündete Nordkoreas. Südkorea und Nordkorea befinden sich seit Ende des Koreakriegs 1953 offiziell noch immer im Kriegszustand. Das Wetter? Teils sonnig, teils wolkig und meist trocken. Abends im Westen und Süden vereinzelte Schauer und Gewitter. 20 bis 29 Grad. Morgen im Westen zunehmend wolkig, teils Gewitter, örtlich Unwettergefahr. Sonst locker bewölkt und meist trocken bei 27 bis 34 Grad.
0: Ja, das waren sie, die aktuellsten Meldungen aus Deutschland und aller Welt. Kompakt zusammengefasst vom Deutschlandfunk Kultur. Ziemlich genau 8.20 Uhr ist es und in 10 Minuten, dann kommt der Rathauskurier und es geht dann um drei Stadtthemen. Da könnt ihr gespannt sein, ich bin auch gespannt. Um 8.30 Uhr geht's dann los. Und ich spiele jetzt noch einen Song, der mir aktuell auch eine Menge Freude bereitet. Und er ist von Jill Scott aus ihrem neuen Album mit Tierra Whack zusammen und nennt sich Northside.

Das war Sunny in der Version von Les McCann. Es ist 8.26 Uhr und wir haben noch genau Zeit für einen weiteren Song, bevor es dann zum Rathauskurier kommt. Und der nächste Song heißt Dancing in Babylon von MGMT.

0: Dancing in Babylon war das von MGMT featuring Christine and the Queens. Und es ist gleich 8.30 Uhr. Das bedeutet, wir kommen zum Beitrag der Stunde. Es ist wieder Zeit für Neuigkeiten aus dem Rathaus. Diesmal geht es um ein neues Jugendgremium für Weimar, den 35. Jahrestag des Weimarer Dreiecks und den kommenden Familientag auf dem Marktplatz. Über diese drei Themen spreche ich jetzt mit dem Pressesprecher der Stadt, Andy Vaupel. Guten Morgen, Herr Vaupel.
1: Guten Morgen.
0: Am Samstag soll bei einer Jugendversammlung im Monami ein neues Jugendgremium gegründet werden. Was genau soll dieses Gremium künftig machen?
1: Ja, wir haben ja seit 2016 eigentlich schon im Stadtrat verankert bei Projekten der Stadt eine Jugendbeteiligung vorgeschrieben. Also Kinder und Jugendliche werden dort beteiligt. Was wir aber bisher nicht hatten, war ein Jugendgremium. Und Sie haben schon gesagt, Samstag soll das erstmals tagen im Monami. Eingeladen sind dazu Kinder im Alter von 12 bis 21 Jahren, die, so der Plan, im Jahr mindestens zweimal zusammenkommen sollen. Es gibt eine Reihe von Dingen in der Stadt, wo die Jugendlichen auf jeden Fall, wo die Meinung hier dieses Jugendgremiums gewagt sein wird. Da geht es nicht nur um Freizeit- und Sportangebote, sondern da geht es auch wirklich um beispielsweise öffentlichen Nahverkehr, um Radwege, um Klimaschutz, um Schulwege, Veranstaltungen, kulturelle Angebote oder beispielsweise auch ganz wichtig, wo können sich Jugendliche und Kinder treffen. Das alles sind Themen, wo wir künftig von diesem Gremium uns noch mehr Input erhoffen, um sagen die Belange der Kinder und Jugendlichen noch besser berücksichtigen zu können.
0: Und für das Jugendgremium gibt es bereits erste Ideen und eine geplante Struktur. Also was soll am Samstag dann noch gemeinsam entschieden werden?
1: Genau, also die Auftaktsitzung, die wird natürlich erstmal damit beginnen, dass Strukturen geschaffen werden müssen. Das muss also natürlich dann auch eine Art Vorstand geben, dieses Jugendforums. Dieser Vorstand wird dann dort gewählt werden und dann wird man in Workshops schauen, welche Themen besonders vordringlich sind, welche von den Jugendlichen besonders vordringlich behandelt werden sollen und wird dann entsprechend auch Arbeitsgruppen bilden. Ja, die Veranstaltung selber wird moderiert von Dirk Wendelmuth. Den kennen sicherlich die meisten Jugendlichen vom Zirkus Tarsifan. Es wird also keine stocksteife Veranstaltung, sondern etwas, was Laune macht, mitzumachen. Und wir hoffen, dass es da wirklich auch eine Reihe von Jugendlichen gibt, die sich an diesem Jugendgremium beteiligen werden.
0: Ja, und das Gremium soll ja die Interessen junger Menschen gegenüber dem Stadtrat und der Stadtverwaltung auch vertreten. Wie viel politischen Einfluss kann das dann tatsächlich haben?
1: Schon eine ganze Menge. Also wir haben ja, wie gesagt, seit 2016 vorgeschrieben in der Stadt, dass wir bei solchen beispielsweise Bauprojekten oder auch anderen Projekten die Meinung von Jugendlichen einholen. Das wird natürlich jetzt nochmal mit dem Jugendgremium verstärkt. Gleichwohl muss man immer sagen, hat das Gremium natürlich im Stadtrat kein Stimmrecht. Also die werden sozusagen dann nicht über die letztendlichen Projektlösungen unmittelbar mit entscheiden können. Aber trotzdem wird ihre Belange und werden ihre Ideen und ihre Bedenken mit aufgegriffen werden. Und das ist schon, das ist unser Anliegen eigentlich auch damit, dass sozusagen wir noch mehr auf die Interessen dieser Bevölkerungsgruppe eingehen können. Wir haben ja deutlich zurückgehende Geburtenraten. Das heißt aber nicht gleichzeitig, dass deswegen Kinder keine Rolle mehr spielen sollen, sondern ganz im Gegenteil. Wir müssen eigentlich hier sogar mehr darauf achten, dass die Stadt für Kinder lebenswert bleibt. Und darauf freuen wir uns. Und wenn ich noch eins anmerken darf, wir hatten ja, andere Städte haben auch schon einige Jahre solche Jugendgremien, Jugendparlamente. Das haben wir in Weimar noch nicht gehabt, weil wir gesagt haben, wir möchten eigentlich nicht, dass wir von oben etwas vorgeben, was dann irgendwie künstlich von den Jugendlichen aufrechterhalten werden muss. Mhm. Jetzt ist es glücklicherweise so, dass wir tatsächlich eine Initiative haben zur Gründung dieses Jugendgremiums, die von den Jugendlichen selber ausgeht. Und da haben wir mit dem der Kinder- und Jugendbeauftragten hier in der Stadt, aber auch mit der Initiative You4We, ganz gute Projektpartner, die das jetzt angeschoben haben. Und wir freuen uns, dass dieses Interesse und dieser Schwung wirklich auch von den Jugendlichen und Kindern selber kommt. Und das ist, glaube ich, eine gute Garantie dafür, dass da auch wirklich was Schönes herauskommt.
0: Also am Samstag ist es soweit. Kommen wir nun zu einem Jubiläum im internationalen Bereich, Besuch besser gesagt. In der kommenden Woche feiert das Weimarer Dreieck sein 35-jähriges Bestehen. Und bevor wir auf das Jubiläum schauen, was genau ist eigentlich das Weimarer Dreieck und warum wurde es 1991 hier in Weimar gegründet?
1: Ja, das Weimarer Dreieck ist also kein Autobahnkreuz oder sowas, sondern tatsächlich ein politisches Format, insbesondere der Außenminister von Deutschland, Frankreich und Polen, die regelmäßig zusammenkommen, also mehrmals im Jahr in diesem Format, um über wichtige, dringende politische Themen im europäischen Kontext zu sprechen, sich abzustimmen, vielleicht auch mit einer Stimme aufzutreten, ihre Interessen, die Interessen der drei Länder abzugleichen. Und dieses Format ist damals in Weimar gegründet worden, weil natürlich diese Stadt mit ihrer Kultur- und Demokratiegeschichte durchaus eine nicht nur sehr bekannte Stadt ist, sondern auch eine Stadt, die eine besondere Aura ausstrahlt. Wir sagen ja nicht sonst immer, der Genius Loci Weimars ist so besonders. Der scheint auch damals eine Rolle gespielt zu haben. Das Hans-Dietrich Genscher, der damalige Bundesaußenminister, eben seine Amtskollegen aus Polen und Frankreich nach dem Fall des Eisernen Vorhangs in diesem Format zum ersten Mal hier zusammengeholt hat und seither im Prinzip ein stabiles Konsultationsformat, wenn man so will, sich etabliert hat, das im Übrigen weit über die Politik, über die große Politik hinausgeht. Wir haben in diesen drei Ländern unglaublich viele Initiativen im kulturellen Bereich, im zivilgesellschaftlichen Bereich, im Sportbereich, eigentlich im Bildungsbereich, was man sich nur denken kann, auf der kommunalen Ebene, auf der Ebene der Regionen, also weit unterhalb der staatlichen Ebene. Dort gibt es sehr lebendige Formate zum Weimarer Dreieck und die werden jetzt auch gleich am kommenden Wochenende eine Rolle spielen, am Sonnabend. Sie haben schon gesagt, dieses Arbeitsjubiläum 35 Jahre Weimarer Dreieck ist also kein runder Geburtstag, aber immerhin so ein Halbrunder. Und dort werden mehrere hundert Gäste, die sich in dieses Thema in den letzten Jahren und auch jetzt im Moment in den nächsten Monaten mit großen Projekten einbringen wollen, wieder in Weimar einfinden, werden sich noch mehr vernetzen. Es wird einen großen runden Tisch geben. Eine Festveranstaltung mit der Verleihung des Weimarer Dreieckpreises. Und ja, dann in der nächsten Woche geht es ja mit hohem Besuch weiter.
0: Ja, und zum Schluss noch ein Termin für Familien. Am 27. September findet auf dem Marktplatz wieder der Weimarer Familientag statt. Zuerst mal ganz allgemein gefragt, was erwartet Familien diesmal beim Familientag?
1: Ja, der Familientag ist ja schon eine klitzekleine Tradition geworden. Wir haben dort auf dem Markt also viele Angebote rund um das Thema Kinder und beispielsweise wird dort angeboten, das Kinderschminken, wir haben einen Zuckerwattebus, wird eine Hüpfburg geben. Es wird Infostände geben, beispielsweise auch vom DRK mit Workshops zum Thema Erste Hilfe am Kind. Dort können sich also junge Eltern informieren beim DRK, wie man dem Kind am besten in einer Notsituation helfen kann. Und es wird einen großen Baby- und Kindersachen-Flohmarkt geben. Wichtig war, und es war damals eigentlich auch der Hauptanlass, diesen Familientag einzuführen, war die Ausreichung der sogenannten Willkommensbäumchen. Also Bäumen, die Stadt Weimar stiftet für neugeborene Kinder. Und dort haben frischgebackene Eltern, die in den letzten Monaten Eltern geworden sind, die Möglichkeit für ihr neugeborenes Kind ein solches Bäumchen abzuholen. Da gibt es verschiedene Sorten. Und ja, wir hoffen, dass da wieder ein großer Andrang da ist, wie in den letzten bei den letzten Ausgaben dieses Familienmarktes auch. Wir hoffen auf gutes Wetter. Und ja, dass der Marktplatz dann wieder eine gute Atmosphäre bietet für nicht nur für die ganz Kleinen, sondern für alle Generationen, dass wir viele Besucher haben werden.
0: Ja, am 27. September ist es dann soweit. Von 10 bis 14 Uhr findet der Weimarer Familientag auf dem Marktplatz statt. Die Jugendversammlung zur Gründung des neuen Jugendgremiums ist schon an diesem Samstag von 10 bis 16 Uhr im Monami. Und über diese Themen sprach ich gerade mit dem Pressesprecher der Stadt, Andy Vaupel. Vielen Dank für das Gespräch.
1: Ich danke Ihnen.
0: Und wir machen jetzt weiter mit einem Song, der nennt sich Don't Go This Way von La Cherga.

0: Don't Go This Way von La Cherga, schätze ich mal, dass man sie so ausspricht, war das. Die Musik kommt heute von Jule. Zwischendurch haue ich mal ein paar Lieder von mir so rein. Wir wechseln uns so ein bisschen ab. Ja, Jule, ich hoffe, das passt für dich. Wenn nicht, gebe ich dir einen Kaffee aus. genau, ja, gleich ist es 8.45 Uhr und noch eine kurze Sache in eigener Sache. Ja, gut, der Satz war jetzt nicht so glatt, wie ich mir den vorgestellt habe. Aber morgen, am Donnerstag um 11.30 Uhr gibt es die Fragestunde mit dem Oberbürgermeister hier bei Radio Lotte. 11.30 Uhr für eine Stunde werden die Fragen an den OB gestellt. Also da auf jeden Fall einschalten. Und jetzt dranbleiben, denn wir kommen zu den Nachrichten aus Weimar und der Umgebung.
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2: Herder Förderpreis verliehen, Thälmann-Denkmal wird saniert, Weimar gründet Jugendgremium und Unbekannte beschädigen Scheiben an Weimarer Schule. Der Herder Förderpreis geht in diesem Jahr an den Forscher Jonas Karl aus Freiburg. Der 34-Jährige wurde gestern in der Weimarer Herderkirche für seine Doktorarbeit über Herders Staatsdenken ausgezeichnet. Der Preis ist mit 2000 Euro dotiert und wurde zum 15. Mal verliehen. Die Arbeit des Absolventen der Universität Freiburg eröffnet nach Angaben der Jury neue Perspektiven auf Herders Werk. Das Ernst-Thälmann-Denkmal auf dem Buchenwaldplatz in Weimar wird in den kommenden Wochen gereinigt und konserviert. Wie die Stadt Weimar mitteilt, beginnen die Arbeiten am 4. September. Die Firma Steindomäne Frank Emich aus Gotha übernimmt die Reinigung der Bronzeplastik und des Travertinsockels. Anschließend werden die Natursteinmauern und der Plattenbelag des Platzes saniert. Die Maßnahme kostet insgesamt rund 18.000 Euro. Der Freistaat Thüringen fördert das Projekt mit 5.250 Euro. Das Denkmal erinnert an Ernst Thälmann, den früheren Vorsitzenden der Kommunistischen Partei Deutschlands, der im Konzentrationslager Buchenwald ermordet wurde. Das Denkmal wurde am 17. August 1958 enthüllt, im Vorfeld der Einweihung der damaligen Nationalen Mahn- und Gedenkstätte Buchenwald. Es war das erste Denkmal der DDR für Thälmann. Der Entwurf stammt vom Dresdner Bildhauer Walter Arnold. Junge Weimarerinnen und Weimarer können am Samstag die Politik ihrer Stadt mitbestimmen. Bei der ersten Jugendversammlung im Jugend- und Kulturzentrum Monami wird ein neues Jugendgremium gegründet. Eingeladen sind alle Jugendlichen im Alter von 12 bis 21 Jahren. Die Veranstaltung beginnt um 10 Uhr und endet gegen 16 Uhr. Die Teilnahme ist kostenfrei. Mit dem Jugendgremium entsteht erstmals eine dauerhafte Vertretung der Interessen junger Menschen gegenüber Stadtrat und Stadtverwaltung. Zur Eröffnung werden Oberbürgermeister Peter Kleine und Bürgermeister Ralf Kirsten erwartet. Weitere Informationen gibt es auf der Internetseite jung.weimar.de. Unbekannte haben auf dem Gelände einer Gemeinschaftsschule in Weimar-West mehrere Scheiben beschädigt. Wie die Polizei am Dienstag mitteilte, betraten die Täter zwischen Freitag und Montagmorgen unberechtigt das Schulgelände in der Moskauer Straße. Mit einem spitzen Gegenstand beschädigten sie zunächst eine Fensterscheibe des Schulgebäudes. Anschließend gingen sie zur Sporthalle und beschädigten dort die Scheibe einer Zugangstür sowie eine weitere Fensterscheibe. Der Sachschaden wird auf rund 5.000 Euro geschätzt. Die Polizei hat die Ermittlungen wegen Sachbeschädigung aufgenommen. Das waren die Nachrichten aus Weimar und der Region, verfasst von Aaron Christopher Hoffmann, gesprochen von Hertha Kasper.
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0: Und ich muss nochmal den Regenjingle spielen, weil es sich auch nicht sonderlich verbessert hat. Die Wolken sind immer noch ganz dicht am Himmel, aber am Laufe des Tages ist dann gar nicht mehr Regen zu erwarten bei Höchstwerten von 20 bis 21 Grad. Aber die Wolken bleiben da. Die Sonne versucht es hin und wieder, schafft es abends vielleicht ein wenig. Aber ja, nicht so sehr. Bei Tiefstwerten von 16 Grad, 15 Grad, dann so um Mitternacht. Aber wenn ich mal in den Wochenverlauf gucke, am Donnerstag erwarten uns nochmal 29 Grad. Aber ansonsten sind wir so bei 22, 24, 25 Grad. Das wird uns die ganze Woche bis zur nächsten Woche dann begleiten. Das werden die Standardwerte sein. Ja, das waren die Nachrichten aus Weimar und der Umgebung und das Wetter. 8.49 Uhr haben wir es. Kurz nach 9 Uhr ist es jetzt Zeit für die Tonspur. Da hat Dennis Klostermann das neueste Nia Archives Album ein bisschen analysiert und präsentiert uns Tag für Tag einen neuen Song. Und so auch heute. Und ich präsentiere euch jetzt auch einen neuen Song. Den hatte ich damals auf dem Weg zur Schule auf dem iPod gehört. Das waren noch Zeiten. Er nennt sich I'm Cool und ist von Anthony Hamilton.

0: Wir hörten gerade Honeymoon mit Too Much, der letzte Song unserer 8 Uhr Playlist, denn es ist 9 Uhr.
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0: Und ich habe Unterstützung.
2: Hallo.
0: In Form von Hertha.
2: In Form.
0: Sagt man das so?
2: Ich weiß nicht, ich habe gerade mir vorgestellt, wie ich so ein Viereck, als Viereck hier reinkarniere.
0: Nee, so ist es nicht passiert tatsächlich.
2: Nee, aber lustig wär's.
0: Ja, das auf jeden Fall. Aber ich weiß auch nicht, was mit meiner Formulierung heute los ist. Ich habe vorhin gesagt, am Zahn der Zeit. Sagt man das so?
2: Ich finde, Leute, die am Zahn der Zeit sagen, die sind definitiv nicht mehr am Zahn der Zeit.
0: Okay, gut.
2: Das tut mir leid, das dir mitteilen zu müssen.
0: Nee, es ist wirklich so, die 30 naht.
2: Die 30 naht, um Gottes Willen. Aber Lukas, darf ich dir noch was Schönes erzählen?
0: Darfst du? Geht's um dein Schokobrötchen?
2: Es geht um mein Schokobrötchen. Ja. Ich habe schon davon geschwärmt. Ich bin heute früh am Weimarer Hauptbahnhof angekommen. Mhm. Und da habe ich es schon von Ferne gerochen. Und ich habe es auch gehört, es hat mich gerufen, das Schokobrötchen. Da habe ich es gekauft und es war noch warm. Und ich habe reingebissen und habe es gegessen und genossen. Und dabei hat es so leicht geregnet auf meinen Kopf. Und ich dachte mir, das Leben.
0: Ja,
2: das ist es einfach.
0: Ich gönn's dir von ganzem Herzen.
2: Was hast denn du gegessen?
0: 3 Kekse.
2: Was war's für Kekse?
0: So irgendwelche, ich habe mir die irgendwie, ich will keine Werbung machen, in einem Laden meiner Wahl.
2: In einem Laden?
0: Ja.
2: Aber so Schokolade involviert?
0: Ach, die sind toll. Manchmal tunke ich die so in Kaffee rein, dann verliere ich die aber, weil ich die zu lange reintunke und das ist halt auch nicht so toll. Habe ich heute gemacht, es ging gut, aber dann habe ich auf die Uhr geguckt und habe gemerkt, ich muss los. Und dann waren es 3 Kekse, aber mir geht's noch gut. Ja, freut
2: das ist
0: mich.
2: Schön.
0: Schokobrötchen, warm in einer tollen Atmosphäre.
2: Es war wunderbar.
0: Im Vergleich zu 3 Schokokeksen. Naja, aber wir sind fit und haben noch Laune, die nächste Stunde hier zu moderieren.
2: So ist es.
0: Und da können wir ein bisschen vorausschauen, was uns denn noch so erwartet. Gleich auf jeden Fall die Tonspur. Die hat Dennis Klostermann für diese Woche gemacht. Und es geht um eine, sagt man noch aufstrebende Künstlerin zu ihr. Also sie ist auf jeden Fall gerade sehr, sehr erfolgreich mit ihrem neuesten Album auch. Das zweite Album, das sie veröffentlicht hat, Nia Archives ist das. Und wir hören gleich einen weiteren Song plus, ja, kleine Einordnung von Dennis aus Emotional Junglist. Und dann erwartet uns um 9.30 Uhr noch eine weitere Ausgabe des Bildarchivs. Klaus Bach kommt wieder ins Studio und ich bin gespannt, was er uns heute an Themen mitgebracht hat. 9.15 Uhr wieder die Nachrichten aus Deutschland und der Welt und 9.45 Uhr, Hertha, bist du nochmal an der Reihe mit den Nachrichten aus Weimar und der Umgebung. Und dann sind wir auch 10 Uhr schon am Ende des Live-Programms, aber auf jeden Fall noch dranbleiben. Es geht spannend weiter. Und morgen, ich habe es jetzt mehrfach erwähnt, aber es ist einfach ein Anlass, den man mehrfach erwähnen kann und sollte. Morgen um 11.30 Uhr sind wir live mit der OB-Fragestunde. Da wird für eine Stunde lang der Bürgermeister Peter Kleine, der Oberbürgermeister Peter Kleine, sich unseren Fragen stellen. Auf jeden Fall einschalten, das wird sehr, sehr spannend. So, genug geredet, jetzt ist es Zeit für die heutige Folge der Tonspur.
3: 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Nia Archives Emotional Junglist. Emotional Junglist von Nia Archives ist ein Album mit 2 Hälften. Das erste dokumentiert, wie sich die Protagonistin mit halsbrecherischer Geschwindigkeit verliebt und die zweite, das Schleudertrauma plötzlicher Herzschmerz. Siehe auch das Cover, auf dem sie zwischen grau-flauschigen Polstern versinken möchte. Die Lyrics reflektieren persönliche Erlebnisse, aber ohne wirklich autobiografisch zu sein. Sie funktionieren mehr als universelle Reflexion, Mut, Verletzlichkeit, das Bedürfnis, gehört zu werden, das Bedürfnis, gemeinsam zu tanzen, um schwierige Gefühle zu lösen. Diese Mischung aus Intimität und Teilhabe macht Emotional Junglist zugänglich, auch jenseits der reinen Düsternis eines düsteren Subgenres. Ja, und welcher Song passt da besser als My Darkest Hour?

Das war die Tonspur an diesem heutigen Mittwoch. Und wir haben jetzt 9.06 Uhr und ich freue mich schon ganz dolle, denn das Lied, was jetzt kommt, mag ich selber richtig, richtig gerne. Es ist nämlich von der Band The Last Dinner Party und heißt Nothing Matters.

Das war 2006 von der französischen Künstlerin Asfa Shamsi. Und kleiner Funfact dazu, eine Freundin von mir, die sehr gut Französisch kann, die hat mir erzählt, hey, da geht's darum in dem Lied, um Melancholie. Und zwar das in 2006, als sich die Künstlerin noch Sorgen darum gemacht hat, wer die Fußball-WM gewinnt, dass da noch alles gut war. Und ich muss sagen, ich mag dieses Lied sehr, sehr, sehr gerne. Wir haben jetzt 9.12 Uhr, das heißt um 9.15 Uhr ist es dann wieder Zeit für die Nachrichten. Allerdings gibt's davor hier nochmal ein bisschen fetzige Musik, und zwar Listen Up von The Gossip.

0: Das war Listen Up von The Gossip. Wir haben 9.15 Uhr und das heißt, es ist Zeit für die Nachrichten aus Deutschland und der Welt.
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2: Russland hat bestätigt, dass der Direktor des US-Auslandsgeheimdienstes CIA Radcliffe nach Moskau gereist ist. Kreml-Sprecher Peskow sagte der Washington Post, Radcliffe sei zu Gesprächen zwischen den Geheimdiensten in die russische Hauptstadt gekommen. Ein Treffen mit Präsident Putin habe es nicht gegeben. Einzelheiten zu dem Besuch nannte Peskow nicht. Der Vatikan hatte gestern einen Gesandten des Papstes nach Moskau geschickt, um im Krieg Russlands gegen die Ukraine zu vermitteln. Nach einem Bericht des Portals Vatican News gab es bereits ein Gespräch mit dem russischen Außenminister Lavrov. Der Gesandte des Papstes erklärte anschließend, der Heilige Stuhl sei bereit, jede Bemühung zu unterstützen, um zu einem Frieden zu gelangen. Der Konflikt könne nicht militärisch gelöst werden. Heute soll es ein Treffen mit dem außenpolitischen Berater Putins geben. Die Weltwirtschaft hat die Verwerfungen auf den Energiemärkten durch den Iran-Krieg nach Einschätzung des Internationalen Währungsfonds besser verkraftet als befürchtet. IWF-Direktorin Georgieva sagte, die Schließung der Straße von Hormuz habe dank der Freigabe von Öl- und Gasreserven, einer geringeren Nachfrage sowie dem Ausbau erneuerbarer Energien weniger drastische Auswirkungen gehabt. Der Energieschock sei aber nicht vorbei. Ein erneuter Preisanstieg könne die Inflation weiter anheizen und das Wirtschaftswachstum bremsen. Im Juli hatte der Währungsfonds seine Vorhersage für das weltweite Wachstum in diesem Jahr auf 3,0% gesenkt und vor weiteren Risiken durch den Krieg im Nahen Osten gewarnt. Die Stimmung in der deutschen Exportwirtschaft ist angesichts der steigenden Nachfrage aus Europa so gut wie seit 4,5 Jahren nicht mehr. Die Erwartungen der Unternehmen stiegen im August deutlich auf 9,6 Punkte. Im Juli lagen sie noch bei minus 2,8 Punkte, wie aus einer Umfrage des Münchner IFO-Instituts hervorgeht. Dies sei der höchste Wert seit Februar 2022. Es sei zugleich der kräftigste Anstieg seit Juni 2020. IFO-Umfragechef Wohlrabe sagte, die Exportwirtschaft nehme Fahrt auf. Die Ausfuhren in die EU boome, während die Exporte nach China weiter schwächelten. Besonders die Hersteller von elektrischen Ausrüstungen blieben weiterhin sehr optimistisch. Gleiches gelte für die Hersteller von Datenverarbeitungsgeräten sowie elektronischen und optischen Erzeugnissen. Die Vorsitzende der Grünen, Brandner, hat die Bundesregierung aufgefordert, mehr für den Schutz vor Hitze zu tun. Sie unterstützt damit den Vorschlag mehrerer SPD-Minister, die Anpassung an Klimaveränderungen als Gemeinschaftsaufgabe in das Grundgesetz aufzunehmen. Die Grünen-Politikerin warf der Bundesregierung vor, zu spät zu reagieren. Sie sagte den Zeitungen des Redaktionsnetzwerks Deutschland, man wisse seit Jahren, dass die Klimakrise Handeln erfordere. Die CDU lehnt es weiter ab, die Klimaanpassung als Gemeinschaftsaufgabe von Bund und Ländern ins Grundgesetz aufzunehmen. Der Vorsitzende der Unionsfraktion im Bundestag Frei sagte im Deutschlandfunk, eine solche Regelung würde keine Probleme lösen. Am zweiten und letzten Tag der Klausurtagung auf Schloss Neuhardenberg in Brandenburg will das Bundeskabinett unter anderem über einen stärkeren Schutz vor Hitze und die Folgen des Klimawandels beraten. Vor allem aber geht es um den weiteren Reformfahrplan. Angesichts der Sparpläne bei Volkswagen stehen heute weitere Betriebsversammlungen bei Europas größtem Autohersteller an. VW-Vorstand Blume wird in Emden und Zwickau erwartet, 2 von 4 Standorten, die von Schließung bedroht sind. Gestern hatte sich Blume auf einer Betriebsversammlung in Wolfsburg geäußert. Er sagte, man wolle beim Personalabbau so weit wie möglich auf freiwillige Personalinstrumente setzen, wie Renteneintritte und eine restriktive Einstellungspolitik. Für die Standorte Emden, Hannover, Zwickau und Neckarsulm fehle es weiterhin an verlässlichen Perspektiven. Werksschließungen seien aber noch keine beschlossene Sache. Im Raum steht der Abbau von rund 25.000 Stellen in Deutschland, nachdem Blume ursprünglich von 50.000 für den weltweiten Personalabbau gesprochen hatte. VW-Betriebsratschefin Cavallo kritisierte die unkonkreten Ausführungen Blumes. Das Wetter. Teils sonnig, teils wolkig und meist trocken. Abends im Westen und Süden vereinzelte Schauer und Gewitter. 20 bis 29 Grad. Morgen im Westen zunehmend wolkig, teils Gewitter, örtlich Unwettergefahr. Sonst locker bewölkt und meist trocken. 27 bis 34 Grad. Und am Freitag wechselnd bewölkt mit Schauern oder Gewittern, im Südosten und Nordwesten mit Unwetterpotenzial. 23 bis 31 Grad.
0: Das waren die Nachrichten in einer Übernahme vom Deutschlandfunk Kultur. Wir haben 9.20 Uhr. Um 9.30 Uhr ist Klaus Bach mit dem Bildarchiv hier. Und jetzt gibt's aber just in diesem Moment noch Musik. Lukas, du hast uns was rausgesucht.
3: Das stimmt. Und ich werde damit Leute jetzt, die gerade noch eingeschaltet haben und vielleicht sich den Schlaf dann noch aus den Augenreiben aufwecken, denn es ist eine Mischung aus Genres. Es ist ein sogenannter Hip-House. Hip-Hop und House-Musik vermischen sich hier zu einem Song, der nennt sich Controller und ist von Channel Tress.

Das war La Plage von der Band La Couleur. Und wir haben jetzt 9.32 Uhr. Das heißt, wir starten ein bisschen verspätet heute in das Bildarchiv mit Klaus Bach.

Alt werden wir nicht, aber dafür sterben wir reich. Dieser trotzige Spruch war auf dem Transpar einer Demo während der Studentenrevolte im Westdeutschland Ende der 1960er Jahre zu lesen und richtete sich als Kampfansage explizit gegen die Lebensmodelle ihrer Elterngeneration. Die hatte sich seit der Nachkriegszeit bequem konfliktscheu eingerichtet und ihre Vergangenheit in der NS-Zeit unbefristet verdrängt, was seitdem als das klassische Spießertum galt. Und wenn sich dann Poster, diverse Rockstars und das Konterfei des kubanischen Revolutionsführers Che Guevara in den Buden der Teenager und Studis dazugesellten, waren die Alten so richtig auf der Palme und der Stress mit den Eltern, sprich Establishment, perfekt. Was Sinn der Sache war. Die kompatible Rockmusik wurde zum Beschleuniger des Aufruhrs der Jugend und transportierte die meist antifaschistischen Parolen jener Generation perfekt. Lange Haare, dröhnende Bässe zu zünftig lauten Klängen waren die Ansage, inklusive freier und bisweilen drogengeschwängerter Liebe. Partys for Peace ohne Ende. Alternative Lebensformen und die außerparlamentarische Opposition waren das Momentum jener Tage. Das sickerte auch in den Osten Deutschlands ein. Neben der Musik in Form einzelner Protestaktionen gegen den Einmarsch sowjetischer Truppen während des Prager Frühlings im Jahr 1968. Irgendwie waren sich damals alle in der Hauptrichtung einig. Später wurde alles zum Modedesign. Der ordinäre Kommerz sog die ehemals aufrührerische Jugendszene in sich auf. Selbst die sperrigen Punks blieben davon nicht wirklich verschont. Über 60 Jahre später ist die zeitgenössische junge Generation so gespalten wie nie. Rockbands transportieren deutschtümelnde Nazi-Texte, selbst ordinäre Schlager werden benutzerdefiniert verhackstückt. Und der weltgrößte Online-Händler bietet T-Shirts mit kompatiblen Aufschriften als parteigebundenes Merchandising an. So ist auf einem schwarzen Shirt der Spruch der vermeintlichen Stunde in weißer Frakturschrift geprintet. Nun bin ich halt gesichert rechtsextrem. Na und? Leider ist dieser Artikel momentan vergriffen. Andere kauften auch, bist du unbequem, bist du gesichert rechtsextrem. Im September 2024 haben 30% der unter 30-Jährigen in den nicht mehr ganz neuen drei Bundesländern des wiedervereinigten Deutschlands eine rechtsextreme Partei gewählt. Tendenz steigend. Generationenbashing mitnichten. Denn befragt nach den Gründen dafür, geben viele die Sorge um ihre persönliche Sicherheit und die um eine existenziell abgesicherte Zukunft an. Dafür wird auch gleich mal eine kommende Diktatur durchgewunken. So haben sich die Dinge verändert. Die Alt-68er dürften die Welt schon lange nicht mehr verstehen. Willkommen zurück in den lupenreinen 1950er Jahren. Das kann ja noch alles andere als heiter werden. Tschüss, Klaas Bach.

Das war Alaska von Maggie Rogers. Den Song soll sie übrigens 2016 mal für Pharrell Williams gespielt haben an der NYU und ist damit über Nacht viral gegangen und ganz groß rausgekommen. Pharrell Williams, das ist der von Because I'm Happy, ihr wisst vielleicht. Genau. Wir haben jetzt 9.40 Uhr und es gibt hier noch ein kleines, aber feines Lied, und zwar California von Grimes.

0: Drop My Eyes von Harz. Harz war das. Ja, ich bin wieder am Mikro. Mein Name ist Lukas und ich moderiere jetzt fix mal die Nachrichten an, denn dann ist die Hertha wieder dran und wird uns jetzt berichten, was es Neues aus Weimar und der Umgebung gibt, hier bei den Nachrichten.
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2: Herder Förderpreis verliehen, Thälmann-Denkmal wird saniert, Weimar gründet Jugendgremium und Unbekannte beschädigen Scheiben an Weimarer Schule. Der Herder Förderpreis geht in diesem Jahr an den Forscher Jonas Karl aus Freiburg. Der 34-Jährige wurde gestern in der Weimarer Herderkirche für seine Doktorarbeit über Herders Staatsdenken ausgezeichnet. Der Preis ist mit 2000 Euro dotiert und wurde zum 15. Mal verliehen. Die Arbeit des Absolventen der Universität Freiburg eröffnet nach Angaben der Jury neue Perspektiven auf Herders Werk. Das Ernst-Thälmann-Denkmal auf dem Buchenwaldplatz in Weimar wird in den kommenden Wochen gereinigt und konserviert. Wie die Stadt Weimar mitteilt, beginnen die Arbeiten am 4. September. Die Firma Steindomäne Frank Emich aus Gotha übernimmt die Reinigung der Bronzeplastik und des Travertinsockels. Anschließend werden die Natursteinmauern und der Plattenbelag des Platzes saniert. Die Maßnahme kostet insgesamt rund 18.000 Euro. Der Freistaat Thüringen fördert das Projekt mit 5.250 Euro. Das Denkmal erinnert an Ernst Thälmann, den früheren Vorsitzenden der Kommunistischen Partei Deutschlands, der im Konzentrationslager Buchenwald ermordet wurde. Das Denkmal wurde am 17. August 1958 enthüllt, im Vorfeld der Einweihung der damaligen nationalen Mahn- und Gedenkstätte Buchenwald. Es war das erste Mal der DDR für Thälmann. Der Entwurf stammt vom Dresdner Bildhauer Walter Arnold. Junge Weimarerinnen und Weimarer können am Samstag die Politik ihrer Stadt mitbestimmen. Bei der ersten Jugendversammlung im Jugend- und Kulturzentrum Monami wird ein neues Jugendgremium gegründet. Eingeladen sind alle Jugendlichen im Alter von 12 bis 21 Jahren. Die Veranstaltung beginnt um 10 Uhr und endet gegen 16 Uhr. Die Teilnahme ist kostenfrei. Mit dem Jugendgremium entsteht erstmals eine dauerhafte Vertretung der Interessen junger Menschen gegenüber Stadtrat und Stadtverwaltung. Zur Eröffnung werden Oberbürgermeister Peter Kleine und Bürgermeister Ralf Kirsten erwartet. Weitere Informationen gibt es auf der Internetseite jung.weimar.de. Unbekannte haben auf dem Gelände einer Gemeinschaftsschule in Weimar-West mehrere Scheiben beschädigt. Wie die Polizei am Dienstag mitteilte, betraten die Täter zwischen Freitag und Montagmorgen unberechtigt das Schulgelände in der Moskauer Straße. Mit einem spitzen Gegenstand beschädigten sie zunächst eine Fensterscheibe des Schulgebäudes. Anschließend gingen sie zur Sporthalle und beschädigten dort die Scheibe einer Zugangstür sowie eine weitere Fensterscheibe. Der Sachschaden wird auf rund 5.000 Euro geschätzt. Die Polizei hat die Ermittlungen wegen Sachbeschädigung aufgenommen. Das waren die Nachrichten aus Weimar und der Region, verfasst von Aaron Christopher Hoffmann, gesprochen von Hertha Kasper.
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0: Mittlerweile sind wir bei ca. 15 Grad angekommen. Es ist auch relativ neblig hin und wieder und die Wolken sind immer noch dicht am Himmel. Die Sonne hat es schwer, heute durchzukommen, wenn überhaupt, dann ein wenig Richtung Abend, Nachmittag, Abend. Und wir haben Höchstwerte von 20 bis 21 Grad im Verlauf des Tages und Tiefstwerte von 16 bis 15 Grad. Einen Regenschirm müsst ihr im Laufe des Tages womöglich nicht mehr einpacken, aber gerade sieht es noch ein bisschen verregnet aus. Das lockert sich aber dann im Laufe des Tages. Ja, das waren die Nachrichten aus Weimar und der Region und das Wetter. Es ist in wenigen Sekunden 9.50 Uhr. Das bedeutet, für noch 10 Minuten sind wir hier live aus dem Studio. 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So, wir hören weiter Musik und der nächste Song nennt sich Popkultur von Peter Licht.

0: Das war By and By von Laylo und irgendwie erinnert es mich ein bisschen an die Fernsehsendung Gilmore Girls, ist mir gerade aufgefallen. Aber auch wenn ich rausschaue, denke ich mir auch, es ist bald mal wieder Zeit, diese Sendung anzuschmeißen. Es ist jetzt 9.56 Uhr und wir sind am Ende angekommen. Aber wie ihr wisst, es ist das noch nicht gewesen.
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0: Das war die Stadtzeit am Morgen, das Vormittagsmagazin bei Radio Lotte Weimar. Zu hören im Radio auf der 106,6 und im Livestream unter www.radiolotte.de am Mittwoch, den 26. August 2026. In der Redaktion arbeiteten heute für euch eine Handvoll Leute, und zwar Aaron Christopher Hoffmann, Rebecca Wiegand, Dennis Klostermann, Nikita Eisert, Klaus Bach, Lukas Bob und ich, Hertha Kasper. Die Musikredaktion hat heute Jule Niedergesäß gemacht und uns mit ordentlich Musik versorgt. In der Moderation waren heute Lukas Bob und ich, Hertha Kasper. Diese Sendung ist eine Produktion von Radio Lotte Weimar. Ausgewählte Beiträge findet ihr jederzeit in unserer Mediathek unter www.radiolotte.de und um 18 Uhr in der Stadtzeit am Abend. Kontaktieren könnt ihr uns telefonisch mit der Weimarer Vorwahl und der 40 1000 und per Mail unter redaktion@radiolotte.de. Hier geht's jetzt weiter mit Musik und im Anschluss ab 12 einer Wiederholung der Folktime. Morgen senden wir dann wieder ab 7 Uhr live aus dem Studio. Wir verabschieden uns, wünschen euch einen grandiosen Tag und bis morgen!

Ihr hört die Musikschleife mit und von mir Jule Niedergesäß und heute widmen wir uns dem Thema Disco. Heute ist der 21.08.2026. Wenn ihr das wann anders hört, dann ist es eine Wiederholung, sowohl bei Radio OKJ in Jena als auch bei Radio Lotte in Weimar. Und wir hören heute, ja, vielleicht nicht unbedingt Klassiker, vielleicht wenn man ein bisschen tiefer drin ist oder in den USA aufgewachsen ist, dann sind das vielleicht mehr oder weniger Klassiker, aber die Leute, die wir hören, sind nicht so die Deep Dives, obwohl, ja doch, vielleicht am Ende ein bisschen eher doch, aber die ersten Leute, die wir hören, die kennen alle. Wir haben 10 Songs, ich hoffe, das passt heute alles zeitlich, weil ich habe vor, auch die Lieder, die 6 Minuten gehen, ganz zu spielen, weil so gehört sich das meiner Meinung nach. Wir kommen zur ersten Person, Silvester. Und Silvester ist mir letztens nochmal in meinen Kopf gekommen. Man kennt natürlich den Song You Make Me Feel. Das ist ein Hit gewesen, aber in Deutschland wird zu wenig über Silvester geredet, ist meine Meinung. Denn dieser Mensch hat einfach sehr, sehr viel gemacht und sehr, sehr viel erlebt und ist durch so viel gegangen, um an den Punkt von Erfolg zu kommen, an dem er dann war. Er hat von 47 bis 88 gelebt und ist in Los Angeles aufgewachsen, in einer sehr religiösen Familie und alle fanden ihn immer süß und toll und wunderbar. Aber dann irgendwann ist es so gekommen, dass er vergewaltigt wurde als 8-jähriges Kind. Und der Arzt dann gesagt hat, dass er schwul ist, dann wurde er nicht mehr akzeptiert und irgendwann auch von zu Hause rausgeschmissen, ist dann selber nach San Francisco gezogen mit dem Alter von 22 Jahren und hat dann eben diese Avantgarde, Counterculture, dieses Queere ausgelebt und ist dann in der Drag-Gruppe Coquettes gelandet, hat da auch Teile von der Show mit organisiert und war eben in dieser Ballroom-Szene sehr aktiv. Und das ist etwas, worüber man auf jeden Fall mehr reden sollte. Da gab es dann natürlich auch viele Leute, die dann gemerkt haben, dass sie trans sind oder halt eben das nur als Drag gemacht haben. Diese Shows waren sehr influenced von Jazz-Sängerinnen, Blues-Sängerinnen, zum Beispiel Billie Holiday oder Josephine Baker. Und dann ging es irgendwann dazu über, dass Silvester selber Musik machte. Das Soloalbum kam 1977 raus und hat dann sehr viel Erfolg gehabt. Vor allem auch mit dem Song, den wir gleich hören, Dance, in Klammern Disco Heat. Das war auch in Europa ein Hit, aber wie gesagt, ich habe den noch nicht gehört, aber es liegt vielleicht auch an meinem Alter, I don't know. Die ganzen Erlöse von der Musik gehen immer noch an HIV-AIDS-Charities und Silvester war eben auch Aktivist, aber ist dann eben selber daran leider gestorben. Er war auch sehr aktiv während der Watts Riots. Das war in der Zeit von den Stonewall Riots. Und das ging vor allem aus von der schwarzen Community gegen die weiße Polizei. Und da haben sie auch eben Sachen geklaut, die in Verbindung gebracht wurden mit Crossdressing, also Haarspray, Lippenstifte, Perücken und das alles, weil es sehr verboten war und es sehr gefährlich war, auch das auszuleben zu der Zeit. Und deswegen ist es sehr, sehr mutig, dass Silvester das getan hat und da so gut seine Karriere trotzdem ausleben konnte. Und wie gesagt, wir hören jetzt den Song Disco Heat von Silvester und dabei wünsche ich viel Spaß, weil es auch ein sehr guter Eröffnungssong dieser Sendung ist.

Stepping Out von Kool and the Gang war das. Und ich finde das immer toll, wenn die Lieder ewig ausfaden. Das finde ich wunderbar. Kool and the Gang kennt man auf jeden Fall. Wenn ihr Kool and the Gang nicht kennt, dann erzähle ich euch jetzt was. Und zwar haben die natürlich Hits gehabt, wie zum Beispiel Get Down On It, Celebration, Ladies Night. Und es waren natürlich auch Nummer 1 Hits, vor allem in den USA. Und die haben einfach so eine lange und breite Karriere. Die haben 64 angefangen und da muss man mal zurückdenken, wo diese ganzen Girl- und Boy-Group-mäßigen Projekte stattfanden und das alles noch so sehr brav war und einen ganz anderen Klang hatte. Und dann sind sie erst in den 80ern, vor allem in Deutschland, so richtig, richtig bekannt geworden oder zumindest Ende der 70er, hatten aber davor auch schon so, so viel gemacht und ihre Musik wurde in so vielen Filmen genutzt und gesampelt und ja, einfach eine ikonische Band mit sehr, sehr vielen Mitgliedern, die gewechselt haben. Leider auch vielen Menschen, die gestorben sind. Und sie hatten sogar einen Stylisten und Choreografen, der dann auch gestorben ist vor nicht zu langer Zeit. Und auch nochmal um diesen Übergang von diesen verschiedenen Epochen eigentlich in der Musik nochmal zu verdeutlichen, die Stylistics. Eines der Mitglieder war auch in Kool and the Gang. Und das hat alles so, ja, viel miteinander zu tun gehabt. Also, und dann haben sie eben diesen Disco-Sound in den 80ern so sehr geprägt und generell dieses funkige, dieses tolle. Und der Song, den wir gerade gehört haben, der war auf dem Album Something Special. Das kam 81 raus. Und ja, kann ich auch einfach nur empfehlen, da mehr reinzuhören, vor allem wenn man irgendwie ein bisschen traurig ist und fröhliche Musik braucht. Und ich hoffe, das liefere ich heute auch in dieser Sendung. Aber ich muss sagen, es wird ein bisschen ruhiger und ich habe die dann doch ein bisschen nachmittagstauglicher gehalten. Der nächste Song, den wir hören, ist von Diana Ross. Ich meine, Ikone, immer noch Ikone, macht immer noch sehr, sehr viel, war in The Supremes zum Beispiel, um wieder diese 60er-Jahre-Gruppen zurückzubringen als Thema und hat dann 1970 angefangen, ihre Solo-Karriere zu starten, hat geschauspielert und hat einfach so, so viel gemacht. Zum Beispiel hat sie Billie Holiday in einem Film dargestellt und hat immer dieses poppige, dann teils auch und disco-mäßige, aber auch mit Jazz-Klängen kombiniert. Und wir hören einen Song, der auch auf dem Album wie Upside Down war, auf dem gleichen Album. Das heißt nämlich Diana. Und da hat sie genau 1980 ihren internationalen Durchbruch mitgehabt. Und das wurde von Bernhard Edwards und Nile Rodgers produziert. Aber da stand bei Wikipedia, dass diese Chic-Elemente, also von der Band Chic durch Nile Rodgers, ein bisschen zurückgenommen wurden und da diesen helleren jugendlichen Klang, möchte ich gern zitieren, mehr hervorzuheben. Das finde ich irgendwie eine komische Formulierung, aber naja. Wir hören einen wunderbaren Song davon und zwar Tenderness. Das ist einer, den finde ich, den sollte man auch nochmal ein bisschen öfter hören.

The Devil's Loose von Asha Pudli und auch der fadet noch schön aus. Wir hatten vor noch nicht so langer Zeit einen Song gehört von ihr mit Say She She zusammen, der auch vor nicht langer Zeit rauskam. Also sie ist noch aktiv und das finde ich toll. Sie wurde in Bombay geboren 1945 und ist eine indische Sängerin und Schauspielerin, aber hat eben einen Großteil ihrer Karriere nicht in Indien verbracht und ist deswegen auch in westlichen Medien bekannt. Sie hat in den 60er Jahren angefangen, da hat sie eine EP in Singapur aufgenommen und dann ist sie nach New York gezogen, hat da mehrere Disco-Sachen aufgenommen, auch in Deutschland und ist damit vor allem auch in Italien damit erfolgreich geworden. Und das hier, dieser Song, der ist auf einem Album gewesen, der war sogar auf Platz 10 der M&D-Charts. Und ja, eine Ikone einfach. Und sie wurde auch in Filmen ein bisschen so sexualisiert und hatte so freizügige Rollen. Aber das ist ja auch so ein typisches 70er-Ding, mit dem einfach viele Frauen, die auch so ein bisschen Modelpotenzial hatten, dann bekannt wurden. Sie hat auch mal einen Song von George Harrison gecovert, I Dig Love. Das ist ja auch sehr interessant. Und die Fantastischen Vier haben dieses Cover als Sample benutzt für Dida 1992 und generell wird ihre Musik sehr, sehr viel in Hip-Hop gesampelt. Ja, die nächste Person, die wir hören, die ist auch immer noch bekannt, aber leider schon 2012 verstorben, Donna Summer. Und ich wusste gar nicht, dass sie so einen großen Teil ihrer Karriere auch in Deutschland hatte und im deutschen Fernsehen aufgetreten ist und gesungen hat, auch auf Deutsch, was natürlich auch Sinn macht, weil ja, in den 70ern haben ja alle irgendwie ihre Songs nochmal auf allen, gefühlt allen Sprachen in Europa aufgenommen, einfach nur um diesen Erfolg zu haben, vor allem in dieser Schlagerbubble. Und wir hören einen Song von ihr, der ist von dem Album, das 82 rauskam. Das heißt auch Donna Summer und das ist nicht so krass bekannt und nicht so krass erfolgreich gewesen, aber mehr als das davor. Und das war das Ziel von diesem Album. Das ist jetzt nicht so, ja, vom Sound her so krass wie die ersten Alben, aber immer noch ein solides, gutes Album, wo eben auch dieser Song dabei ist, Love is in Control, Finger on the Trigger. Und der war in den Grammys nominiert und war aber gar keine Single, der Song, den wir gleich hören. Der ist mit Quincy Jones entstanden und in dem Musikvideo tanzt sie in einem Raum mit ganz viel Kunst und sie hat so einen riesigen schwarzen Gürtel auch auf dem Cover an und das liegt daran, dass man ihre Schwangerschaft verbergen wollte. Ja, so ist das halt manchmal. Da war sie mit Amanda Grace schwanger. Und wir hören den Song jetzt. Wir hören Love is in Control, Finger on the Trigger von Donna Summer.

Fate von Chaka Khan, die man natürlich von Hits wie Ain't Nobody, I'm Every Woman oder I Feel For You kennt. Und wir haben gerade einen Song gehört, der war auf dem 81er Album What You Gonna Do For Me, welches das dritte Album erst war von ihr. Ich dachte immer, sie hat schon früher angefangen, aber das war doch relativ spät. Dieser Song wurde viel gesampelt und zwar von Stardust zum Beispiel 1998 in dem Song Music Sounds Better With You. Da klingelt es vielleicht bei einigen und der war ja auch sehr, sehr erfolgreich und irgendwie überall. Dann wurde er noch in einem Song namens Beautiful Life von Static Selecta gesampelt und auch von Pitbull in Time of Our Lives mit Neo zusammen. Das ist auch so ein Song, der irgendwie so, ja, in meiner Kindheit zumindest vorkam oder in meiner Jugend. Letztens ist sie auch bei der Colors Show aufgetreten und das ist auch großartig, dass sie immer noch sehr aktiv ist und zu sehen ist, aber sie hat auch mit Snoop Dogg letztens was gemacht und das muss auch in diesen Zeiten nicht sein. Naja. Aber das ist nur meine Meinung. Wir kommen zu der nächsten Person. Jetzt kommen wir wieder in die Sachen, die vielleicht nicht so bekannt ist. Und zwar Obi Onya hören wir gleich. Die kommt aus Lagos und das ist eine Sängerin. Aber sie hat auch einen Doktortitel. Denn ihr Vater war der Anführer der Gurdjian-Religion. Und die hat sich, Zitat, mit dem intellektuellen Erwachen der afrikanischen Menschen befasst. Das ist bestimmt auch was, wo man mal ein bisschen tiefer reingehen kann und viel rausfinden kann. Ich weiß nicht, ob das Schönes sein wird. Aber ja, fand ich sehr interessant. Deswegen ist es natürlich auch klar, dass sie mehr Bildung bekommen hat als viele andere Menschen in Nigeria. Und dann hat sie natürlich auch bessere Chancen gehabt, berühmter zu werden. Und sie wollte sogar eigentlich nochmal ein drittes Album rausbringen in 2015 nach 3 Jahrzehnten. Aber irgendwie ist das, glaube ich, nicht passiert. Zumindest habe ich es nicht gefunden. Und deswegen haben wir 2 Alben, eins von 81 und eins von 87 von ihr. Und den Song, den wir hören, der war auf dem ersten Album I Want to Feel Your Love. Da sind auch einige Songs ein bisschen bekannter geworden. Und da hören wir jetzt Enjoy Your Life.

Den hören wir jetzt nicht zu Ende oder hören ihn noch ein bisschen im Hintergrund. Das ist I Love You von Karim. Der Song existiert auch noch in einer 10-Minuten-Version und in einer 4-Minuten-Version. Das war jetzt die 7-Minuten-Version. Und ich habe nicht so viel über Karim finden können, außer dass er Muhammad mit Nachnamen heißt und da unter dem Namen mehr veröffentlicht hat, auch einen YouTube-Kanal hat und da viele Sachen hochgeladen hat, die auch, glaube ich, schon ein bisschen älter sind, aber dann wurden die teils erst 2025 hochgeladen und das scheint auch alles relativ religiös zu sein und ja. Jetzt machen wir den Song aus, damit ich mich wieder ein bisschen mehr konzentrieren kann, weil das fällt mir dann doch manchmal schwer mit Musik im Hintergrund. Wir hören nur noch 2 Songs, das ist auch das letzte Mal, dass ich mich in dieser Sendung wörtlich melde. Und zwar ist es Gwen McCrae, die wir hören, und Suzy Q. Und Gwen McCrae war mit George McCrae auch zusammen. Die haben 1963 geheiratet. Und wie es oft so ist, auch bei vielen Sängerinnen, zum Beispiel bei Tina Turner, wurde sie nicht gut behandelt und auch oft zusammengeschlagen. Gott sei Dank haben sie sich dann getrennt. Und sie hat auch eine sehr große Karriere gehabt, mehrere Hits gehabt und war auch eben mehr in diesem R&B-Bereich noch zu hören und aber auch in diesem Disco-Kram. Ist in Europa auch relativ bekannt geworden, kannte ich jetzt glaube ich noch nicht, aber hat einfach sehr, sehr viele Banger rausgebracht und dann ging sie irgendwann auch ein bisschen mehr in diese Soul-Gospel-Richtung und hat auch ein paar Songs gecovert, ist dann aber leider verstorben, 2025 im Alter von 81 Jahren. Dann hören wir noch Suzy Q. Diese Band war von 81 bis 89 in Montreal aktiv, hatten auch ein paar Songs, die in den Billboard-Charts waren. Und dieser Song, den wir gleich hören, Tonight, da gibt es mehrere Versionen von und der wurde von Michelle Mills gesungen. Der war auf Platz 12 sogar in den Billboard-Club-Charts. Aber trotzdem eine Band, von denen es nicht so viel zu hören gibt und über die man auch nicht so viel rausfinden kann. Ja, das war die Musikschleife mit und von mir, Jule Niedergesäß, am 21.08.2026. Wenn ihr das von anders gehört habt, dann war es eine Wiederholung. Ich wünsche ein gutes, schönes Wochenende und hoffe, ihr schaltet wieder ein zur nächsten Musikschleife am Freitag, 14 Uhr. Keep the Fire Burning und Tonight hören wir jetzt.

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Logo So, das war Angelique Kidjo. Im Hintergrund dudelt noch das Saxophon, das sie begleitet hat. Ja, und das war ja modern klingende Musik, vielleicht so ein bisschen poppig, aus Afrika. Und ja, in diesem Fall genau aus Benin, allerdings aufgenommen in Paris, denn dort lebt Angelique Kidjo. Und auch der nächste, den wir jetzt gleich hören werden, der ist auch in Paris, auch wenn er aus dem Kongo stammt. Ja, und das wird also eine Sendung geben, die ganz stark Paris-lastig ist, denn Paris ist quasi das Tonstudio von Afrika nach wie vor. Und viele der Sängerinnen und Sänger, die heute in der Sendung drankommen, haben ihre Aufnahmen dort gemacht. Und zu dieser Sendung wünsche ich Ihnen wie immer gute Unterhaltung und viel Spaß.

0: Ja, schönes, ruhiges Lied von Lokua Kanza. Das ist ein Musiker aus Kinshasa, der allerdings seit 1984 bereits in Paris lebt und dort eben für die afrikanische Musik zuständig ist oder beziehungsweise für die seines Landes. Denn auch der nächste lebt in Paris und das ist der Kulturminister von Senegal gewesen sogar einmal. Und er hat sich ganz stark auch für die Musik von Senegal, aber auch von Sudan und von anderen Ländern eingesetzt und mit sehr vielen Sängerinnen und Sängern zusammengearbeitet. 1959 in Dakar geboren und ich spreche von keinem anderen als Youssou N'Dour. Und den hören wir jetzt zusammen mit Manu Dibango mit einem Stück, in dem er Soul-Musik mit der afrikanischen Makossa verbindet. Und das Stück heißt eben einfach Soul Makossa.
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Ja, afrikanische Musik, unverkennbar. Das war jetzt Manu Dibango und Youssou N'Dour, einer der ganz Großen der afrikanischen Musik mit der Soul Makossa. Musik aus dem Senegal, made in Paris. Und das Gleiche gilt für den Nächsten, allerdings nicht in Paris, sondern in Brüssel, denn er ist nach Belgien gegangen, nachdem er lange Zeit im Kongo Musik gemacht hat und auch ganz viele junge Musiker gefördert hat, selbst sogar im Film vertreten war. Ja, und als er dann bei einem Konzert ein paar zu viele Kongolesen als Musiker getarnt versucht hat, in das Land zu schmuggeln, wurde er dann auch einmal verhaftet für 15 Monate. Er ist der Vater der afrikanischen Musik in Kongo und deshalb hat er sich auch selber Papa genannt, nämlich Papa Wemba. Und den hören wir jetzt mit Lingo Lingo.

Jushungu Wembadio Pene Kikumba, so hieß der eben gehörte Sänger, sein Künstlername Papa Wemba, mit dem Stück Lingo Lingo. Sie hören den Folk Express heute mit populärer Musik aus Afrika und wir kommen zu einem Musiker, den Papa Wemba quasi mit entdeckt hat. Ein Musiker, der ebenfalls in der Republik Kongo groß geworden ist und sich erst einmal von der kongolesischen Rumba beeinflussen hat lassen, bevor er dann nach Paris gegangen ist und aber immer wieder seine Musik erst einmal in der Heimat gemacht hat, wenn er auf Urlaub dort war. Sein Name ist genauso ja wie der von Papa Wemba ziemlich lang. Antoine, auch französisch Christophe Akpepa Mumba heißt er. Und er hat sich aber kürzer dann aus Christophe Koffi genannt. Und er hat viele Lieder auch für Papa Wemba geschrieben, sodass dieser einmal gesagt hat, oh, was für ein Mann der Ideen, auf Französisch, oh, l'homme idée. Und so heißt dann auch der Koffi mit seinem Künstlername. Koffi Olomide hören wir jetzt mit einem Stück Enrique.

Ja, die Königin des Afro-Souk haben wir gerade gehört. Souk, eine Musik, die in den französischen Antillen entstanden ist in den 70er Jahren. Und die Sängerin, die wir gerade gehört haben, Monique Seka aus der Elfenbeinküste, hat diese Musik in ihre Heimat gebracht und mit der afrikanischen Musik verbunden. Und das haben wir gerade gehört mit dem Stück Okaman. Das ist auch gleichzeitig das erste Stück ihres berühmtesten Albums geworden, mit dem sie das erste Mal dann auch wirklich traditionelle Musik der Elfenbeinküste auch dort mit verwendet hat. Jetzt nicht in dem Stück, das wir gehört haben, aber auf dem Album. Ja, Sie hören die Folk Express, die Folk Time mit dem Folk Express, der heute kreuz und quer durch Afrika fährt. Und jetzt nach Südafrika zu einer der berühmtesten Gruppen des Gesangs, die traditionelle Musik Südafrikas, nämlich der Zulu, gesungen haben, aber auch modernisiert haben. Eine Gruppe, die mittlerweile seit 60 Jahren am Start ist, Ladysmith Black Mombazo. Mombazo bedeutet die Axt, Black ist schwarz und gemeint ist der schwarze Ochse, der auf den Zulu-Farmen immer die Hauptrolle spielt. Aber man hat ganz schnell gesagt, dass dieser schwarze Ochse wie eine Axt einschlägt, denn diese Gruppe hat einen Wettbewerb nach dem anderen gewonnen, vor allem durch die starken Stimmen. Ja, und sie stammen aus der Gegend Ladysmith und deshalb der Name. Und diese Gruppe, die habe ich jetzt mit einem schönen Lied für Sie, das Homeless heißt, und das ist ein Extrakt leider nur, sonst würde das zu lang dauern, nämlich von dem Album Sibuyin Lasane. Immer.

Ja, das war jetzt noch Nene Suragasi aus Mali mit Kadogo Alaye. Sie hören den Folk Express mit Musik aus Afrika, die meiste übrigens in Paris aufgenommen. Jetzt kommt allerdings eine Ausnahme, nämlich Asta Aweke, die aus Äthiopien stammt, lebt in Amerika, in den USA, und nur ihre allerersten Aufnahmen sind in Paris entstanden. Ja, und sie macht verschiedene Songs, sie verbindet sehr viel auch mit amerikanischer Musik, deshalb nennt man sie auch die Aretha Franklin von Afrika. Ja, und das folgende Stück, Bati, ist allerdings sehr traditionell.

Party mit Astia Awike aus Äthiopien war das jetzt gerade. Und das ist das vorletzte Lied der heutigen Sendung gewesen. Sie merken, die sind heute ziemlich lang. Aber das ist so in der afrikanischen Musik auch, wenn sie modernisiert wird, wie das gerade eben, doch von der Melodieführung sehr traditionelle äthiopische Stück, das wir jetzt gehört haben. Der letzte Sänger der heutigen Sendung ist ein Sprachgenie. Er beherrscht 4 afrikanische Sprachen, nämlich Lingala, Kikongo, Bambara und Swahili. Nebenbei natürlich Französisch, wie fast alle Afrikaner in Zentral- und Nordafrika, Englisch. Aber er ist auch Sohn von Einwanderern aus Angola und das war einmal portugiesische Provinz. Das heißt, er spricht auch Portugiesisch und Spanisch. Und das Stück, was wir jetzt hören, das ist ein Stück auf Spanisch, nämlich No me digas no, sag mir ja nicht nein. Und der Sänger heißt Sam Mangwana.

Ja, mit Sengwang Warner und Nomedy Gasnor, sag mir nicht nein, geht der heutige Folk Express wieder zu Ende. Heute gab es Musik aus Afrika zu hören, vor allem populäre Musik und das meiste davon made in Paris. Ja, und nächste Woche gibt's wieder eine Wiederholungssendung und bis dahin verabschiede ich mich nun von Ihnen und bleibe Ihr Christoph Rösler.

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0: Hallo bei Radio Frei im
1: Juli 2026. Wir sind mitten im Sommer.
0: Ah, hatte ich kurz vergessen.
1: Und ihr hört Lama, das Lateinamerika-Magazin bei Radio Frei. Und für euch am Mikro sind Katrin
0: und Susi.
1: Und wir freuen uns auf eine schöne, warme, sonnige Sendung mit euch. Wir haben ein paar Ideen und ein paar Themen, die man vielleicht hierzulande nicht gleich mit Sommer, Sonne, Fröhlichkeit, Eisessen verbinden würde, sondern wir wollen eventuell über Tod sprechen. Guck mich nicht so schockiert an, das haben wir abgesprochen, Katrin.
0: What? Okay.
1: Nee, wir kamen auf die Idee, dass wir Freunde, also eigentlich kam Rasmus auf die Idee, den wir hier schon mal im Interview hatten, dass man Freunde aus Sao Paulo, oder in seinem Fall Sao Paulo, in meinem Fall auch, mal zu ihrer Arbeit interviewen könnte, wie sich die Arbeit so gestaltet. Und da ist mir die Idee gekommen, ja, ich habe ja auch einen guten Freund in Sao Paulo und der arbeitet in einem Bestattungsinstitut. Und was ich so mitkriege von dem, wenn er über seine Arbeit erzählt, sind Dinge, die erstens nicht so im Alltag besprochen werden. Hört man nicht so viel über diese Art von Arbeit. Na gut, alle haben My Girl wahrscheinlich gesehen und haben von diesem Film eine Idee, was der Vater so macht. Aber das ist halt auch wieder mal ein Film. Und wie oft verändern sich Realitäten oder sind sowieso anders. Und ich glaube, dass es trotzdem auch noch einen großen Unterschied zu Brasilien gibt. Wenn man diese Arbeit dort in Brasilien, in Sao Paulo macht, in einer riesigen Millionenmetropole. Oder ob man das halt hier in Erfurt macht, in einer Bohnenmetropole.
0: Zumindest wäre interessant zu erfahren, wie geht es dort vonstatten, die Bestattung.
1: Ja.
0: Das wäre interessant
1: wie
0: zu erfahren.
1: Wie geht die Bestattung vonstatten?
0: Und wie ist er statt des anderen Jobs dahin gekommen?
1: Ja, wie kam das, dass er diesen Job gemacht hat? Und muss man auch durch so ein Ausbildungssystem wie hier in Deutschland oder wie kommt man dazu, das zu tun? Das werden wir euch hoffentlich in dieser Sendung nahebringen können. Und wir haben bewusst mit einem Lied angefangen, einer beeindruckenden Künstlerin aus Guatemala. Hast du rausgefunden, Katrin? Die hat auch erst hier im Juli in Thüringen gespielt, ne? Hast du auch rausgefunden, aber leider nicht selbst sehen können, oder?
0: Nein, aber meine Mutti.
1: Oh, deine Mutti.
0: Also meine Familie hat es quasi sehen können beim Abschlusskonzert auf dem Marktplatz, was immer sonntags dann stattfindet beim Rudolstadt-Festival und wo vereinzelte Künstler eben nochmal auf die Bühne kommen können. Und da war unter anderem Sara Kurucic aus Guatemala dabei. Und sie kommt von San Juan Comalapa. Wir müssen nochmal gucken, wo das genau ist. Aber wenn ich es richtig verstanden habe, schon aus dem Hochgebirge. So klang es. Und sie singt zum Teil auch in ihrer angeborenen, in ihrer Muttersprache den Cachiquel. Auch da bin ich mir nicht ganz sicher, ob ich es richtig ausspreche. Aber eine indigene Maya-Sprache. Ihre Muttersprache. Und ihr habt soeben von ihr gehört, das Lied Abriendo la Voz, also was übersetzt bedeutet, öffne die Stimme.
1: Was du regelmäßig im Chor machst. Na,
0: ja.
1: Da öffnest du deine Stimme. Ja, und wir fanden besonders beeindruckend, dass, ohne dass wir das Konzert selber miterleben konnten, aber dass die Sara nur Frauen auf der Bühne hatte und dass sie quasi eine große Anzahl an indigenen oder traditionellen Instrumenten gespielt.
0: Vor allen Dingen die Marimba.
1: Ja, und dass aber auf der Bühne wirklich nur Frauen waren und dass sie traditionelle Kleidung hatten, traditionelle Instrumente und dass das einfach ein sehr schönes Zusammenspiel war. Und ich nehme an, deine Mutti hat das auch so empfunden, oder? Hast du noch ein paar Eindrücke, die sie gesagt hat zum
0: Konzert?
1: Ja,
0: also die Mutti hat gesagt, und das nehme ich auch wahr, bei dem ersten Lied, was wir uns jetzt hier angehört haben, wo wir auch ein Video dazu sehen durften von einem anderen Festival, aber dass da so eine Gewalte, so ein Feuer, so eine Kraft, so eine Leidenschaft dahinter waren. Diese vier Frauen, die haben ganz schön Bums gemacht. So, so hat das die Mutti beschrieben. Was für eine Kraft und für eine Lebendigkeit. Und das kann man eigentlich schon bei den kurzen Einblicken, die wir jetzt hatten, wirklich gut nachempfinden, dass da eine unglaubliche Kraft rüberkommt, eine Energie, eine sehr positive.
1: Cool. Also ist sie relativ neu jetzt auch hier in Europa zu erleben, weißt du das? Also
0: das ist eine gute Frage, da müssen wir mal recherchieren, aber vielleicht finden wir das im Laufe der Sendung noch heraus.
1: Ja, ich würde jetzt auch einen musikalischen Eindruck weitergeben, denn ich war auch auf mehreren Festivals dieses Jahr schon und die eine Künstlerin, die wurde mal auf Instagram von Rebecca Lane empfohlen. Also die hatte mal irgendwann so einen Post gemacht und hat gesagt, ja, diese 4, 5, 6 lateinamerikanischen Künstlerinnen solltet ihr kennen und mal reinhören und mal, ja, mal irgendwie eine Chance kriegen, gehört zu werden. Und dadurch habe ich La Lulu kennengelernt und fand sie echt mega cool. Also das, was ich da im Netz von ihr gefunden habe. Und die hat zufällig auf der Fusion gespielt. Und dann war ich nochmal, als ich zu ihrem Konzert ging, nochmal mehr beeindruckt von ihr, weil vorher hat mir nur die Musik, die ich so im Internet gefunden hatte, gefallen. Und dann hatte sie aber auch so viele interessante Sachen erzählt. Also sie kommt ursprünglich aus Kolumbien und hat sich immer ganz doll für Musik interessiert und hat zu Instrumenten und vor allen Dingen zur Geige hingezogen gefühlt. Also sie hat es auch nicht irgendwie erklären können, warum das so war. Sie hatte nur immer als kleines Mädchen schon diesen, also sie wurde förmlich von Geigen angezogen. Und dann gab es den Moment, dass sie in die Musikschule kam, da in Kolumbien, und ihr gesagt wurde, du siehst aus wie eine, die Klarinette spielen muss. Und dann wurde ihr eine Klarinette in die Hand gedrückt und dann hat sie gedacht, oh Mann, ey, ich werde überhaupt nicht warm mit dem Instrument, voll blöd und so.
0: Das ist ja auch nochmal was ganz anderes als ein Streichinstrument.
1: Ja.
0: Also so schön auch Blasinstrumente sind oder Flöten, aber es ist ja doch nochmal was anderes.
1: Ja, und es führte aber keinen Weg da rein, dass sie ihren Wunsch nach dieser Geige gestattet bekam. Und dann kam es aber so, dass ihre ganze Familie umzog, und zwar von Kolumbien nach in die USA. Und ich weiß gar nicht mehr, welche Stadt in den USA, aber jedenfalls ist sie dort dann weiter aufgewachsen. Und da hat sich für sie nochmal ein ganz neues Leben mit neuen Möglichkeiten eröffnet. Plötzlich war es möglich, diese Geige zu lernen, und sie, also wie sie das erzählt hat, auch wie sie dann aufgegangen ist und mit diesem Instrument verwoben wurde. Und du hast es gemerkt, also sie hatte so eine ganz extravagante, schicke Elektrogeige mit, so wie, wie heißt diese bekannte Violistin?
0: Ich weiß, ja, wen du meinst. Kim May oder irgendwas mit M.
1: Ja, nee, die meine ich nicht, aber ich weiß, wen du meinst. Aber egal, jedenfalls war das ganz, ganz, ganz bezaubernd zu erleben, wie sie mit diesem Instrument umgegangen ist und wie sie das gespielt hat und wie sie, also man hat das, ihre Geschichte, die sie dazu erzählt hat, hat man gesehen, und in ihren ganzen Liedern war das so, wow. Und also sie hat Cumbia gemacht, sie hat aber auch andere Stile gemacht, und sie hat einfach als Alleinkünstlerin, also sie hatte noch so einen MC da oder so, keine Ahnung, so einen Mann, das sagte sie immer Primo, ich weiß nicht, ob das sein Name war oder wirklich ihr Cousin, aber sie hat die ganzen Menschen verzaubert und es war übelst cool. Deshalb würde ich jetzt gerne was von La Lulu spielen.
0: Da fällt mir noch kurz was ein. Kannst du dich noch an eine deiner ersten Lieblingsbands erinnern mit Geigen, die wir beide sehr gerne gehört haben und die wir bestimmt auch vielleicht bei dem einen oder anderen Konzert zusammen gesehen haben, aber uns noch nicht kannten? Die waren damals in den 90ern sehr...
1: Meinst du diese große Familie? Nein.
0: Nein, die meine ich nicht. Nein, wo wirklich auch Geigen gespielt wurde und Kontrabass.
1: Ah, du meinst die große rote Anzugfamilie. Also die hatten doch meistens die roten Overalls an.
0: Ja, glaube ich nur,
1: ja,
0: oder?
1: Okay, du meinst die Instis.
0: Ja.
1: Ja.
0: Und er hatte ja auch den abgefahrenen Stil zum Teil mit seinem, waren glaube ich immer zwei, die Geige gespielt haben. Ich kann mich noch so sehen, erinnern, die dann auch wie Gitarren zu spielen.
1: Stimmt.
0: Ja, das fand ich auch damals ziemlich cool.
1: Das ist sowieso faszinierend, wenn Menschen Instrumente ganz eigen spielen, nicht so, wie man das bisher kennt. Also muss jetzt noch was anderes erzählen, das hat auch nichts mit Lateinamerika zu tun, aber ich war ja auf dem Stone from the Underground und da haben eine Band, die ich sehr, sehr mag, nämlich Behoover, gespielt. Und der Bassist kommt aus Mühlhausen, also wohnt dort, deshalb haben wir auch eine gewisse Verbindung. Und der spielt Bass. Es sind nur zwei Personen in der Band, ein Schlagzeuger und ein Bassist. Der spielt diesen Bass wie eine Gitarre. Was der rausholt aus diesem Bass, also das ist der Wahnsinn. Das ist so, du guckst und denkst, wo kommen die ganzen Geräusche her? Dann hast du zwar das Gefühl, er hat hier x-tausend Soundeffektgeräte noch da am Boden stehen, die er dann mit seinen Barfüßen berührt und den Sound nochmal anders verändert. Aber das ist echt auch wieder so ein Ding, wenn die Leute mit den Instrumenten so eigen umgehen und so ganz andere Sachen da rausholen, als wenn man jetzt auf klassische Art und Weise das Instrument spielen würde.
0: Aber es gibt eben auch Sachen, die man so kennenlernen darf. Ich habe eine liebe Freundin, die spielt in einem Gitarrenensemble, Confermessa. Und das ist auch was ganz Besonderes, so ein Gitarrenensemble spielen zu sehen. Vielleicht muss man das auch mal hier spielen, vielleicht gibt es auch was Lateinamerikanisches in die Richtung. Da habe ich auch gedacht, wie krass man auch Gitarren spielen kann, als also so ganz anders als am Lagerfeuer. So, oder mit das drei stimmt. Akkorden. So, ja, ne? Ja. Das ist schon sehr, sehr interessant, ja. Was Musik alles so hervorholt. Und wie hast du vorhin so schön gesagt, und wenn Musik so viel mitbringt, ne, so viel Gefühl auch auslöst.
1: Ja, das stimmt. Ja. Ich würde mal sagen, wir hören jetzt erstmal die Lalulu, mit der wir eigentlich zu diesem Thema gekommen sind, damit die Leute wissen, wovon wir sprechen. Und zwar hören wir Lalulu mit Popping und der Geige.

0: Lalulu mit einem Lied, das Popping hieß. Und ich weiß gar nicht, ob die Geige so anders war, dass man sie als solche überhaupt erkannt hat. Aber sie hat die ganze Zeit Geige gespielt und auch echt Spaß dabei gehabt. Lalulu aus Kolumbien, aber dann doch wohnhaft inzwischen in den USA. Genau. Und bevor wir jetzt zu unserem Interview kommen, was wir führen möchten, würde ich sagen, wir spielen sogar noch ein Lied, wenn wir einmal bei Festivals sind.
1: Ja.
0: Ich habe leider, das geht ja nie so auf einem Festival, dass man alle Künstlerinnen und Künstler sehen kann, die man im Vorfeld sich schon aussucht zu sehen, weil man sie entweder schon kennt oder weil man eine Beschreibung liest, die interessant klingt, aber nicht mal in irgendeiner Form dieser beiden Varianten ist mir ein Künstler aufgefallen, den ich auf der Fusion nicht gesehen habe, verpasst habe und den ich mir im Nachhinein jetzt angehört habe und sehr cool fand, weil er ganz viel Cumbia macht und ziemlich coolen Cumbia macht. Und ja, da ärgere ich mich im Nachhinein ein bisschen, aber immerhin habe ich ihn dadurch jetzt gefunden und kennengelernt. Und zwar handelt es sich um Ilan Amores. Ich bin mir nicht sicher, ich habe noch nicht so viel recherchiert über diesen Künstler, ob der aus Argentinien kommt, aber der hat auch ein paar brasilianische Textzeilen mit drin in seinen, also hauptsächlich Spanisch und dann aber auch so ein Spanisch, was klingt wie aus Argentinien, aber auch Portugiesisch. Deshalb, und da das möglich ist, weil man in Argentinien und Brasilien sehr schön switchen kann, beziehungsweise das argentinische Spanisch dem Portugiesisch in Brasilien auch sehr ähnlich ist, kann ich mir das vorstellen, dass er aus Argentinien kommt und aber auch Portugiesisch spricht. Genau, ich würde mit dem Lied Chiro Chiro, Tiro Tiro auf Spanisch anfangen oder euch das mal zeigen. Und zwar Ilan Amores.
1: Was heißt Tiro Tiro?
0: Schuss, Schuss. Ah. Also ein Tiro ist ein Schuss.

0: ein Bestattungsinstitut. Und darüber haben wir heute ein paar Fragen. Oi, Teco, tudo bem?
1: Oi, tudo bom?
0: Ai, que
1: Como
0: bom.
1: Como vocês estão aí, o pessoal da Alemanha, o pessoal em Erfurt, em Frankfurt.
0: Tá todo mundo bem e tá todo mundo feliz que pode falar com você.
2: Olá, Teco.
1: Ah, eu também tô feliz. Manda um aí pra Catrine. Oi, pra Catrine.
0: A Catrine tá te ouvindo.
1: Wie geht's dir?
2: Es geht mir gut. Und dir? Tudo bem? Tudo bem?
1: Bem, bem.
0: Ok, Teco. Muito bom que você quer falar com a gente sobre o teu trabalho. Vamos falar onde você trabalha, na funerária. Que você acha do seu trabalho? Que, quando você pensa no seu trabalho, você tem um sentimento triste, feliz? Ou como é que é? Como você se sente pensando no trabalho?
1: Para mim é satisfação.
0: Por quê?
1: É gostoso trabalhar no que trabalho, porque trabalho com amor, né?
0: Ok, ich habe gefragt, agora, also, espera a tradução em alemão. Ich habe zuerst gefragt, was das Gefühl ist, was ihn mit seiner Arbeit verbindet, wenn an seine Arbeit denkt. Und die Antwort war, es ist ein sehr befriedigendes Gefühl, weil er weiß, dass seine Arbeit sehr wichtig ist und sehr, also und gemacht werden muss und wirklich auch unentbehrlich ist. E você não acha o teu trabalho muito duro? Findet er seine Arbeit nicht besonders schwer?
1: Não. Para mim é uma coisa boa, porque estou ajudando um corpo, a questão espiritual, religiosa, né? Aí ajudo, né? E a família também.
0: Er findet seine Arbeit nicht als hart, sondern er findet sie als sehr wichtig und er sagt, es ist eine Hilfearbeit, eine Arbeit, die nicht nur im körperlichen Sinne, sondern auch im religiösen, spirituellen Sinne eine große Hilfs- und Dienstleistung betrifft und die absolut klar und definiert ist.
2: Wie ist denn, Teco, wie bist du denn zu dieser Arbeit gekommen? Also das würde ich jetzt vielleicht, bevor wir noch mehr reinsteigen, zum Spirituellen und dem Wichtigen interessant finden.
0: A Catherine está perguntando como é que você chegou a fazer esse tipo de trabalho? Você teve que fazer um curso? Ou como é que você chegou com a ideia de trabalhar no funerário?
1: É a mesma coisa que pular dentro do fundo do mar e atacar os tubarão.
0: Ah, é? Como? Explica melhor.
1: Você precisa trabalhar e não tem outra coisa, vamos encarar.
0: Como? Entendi. Você pode repetir, assim, por favor?
1: Caiu no colo.
0: Ah, caiu no colo. Also, Teco sagt, das ist eigentlich so passiert, wie wenn du ins Meer gehst zum Baden und plötzlich kommt ein Hai und attackiert dich. Also es ist ihm förmlich in den Schoß gefallen, diese Arbeit zu tun. Er hatte das nicht geplant oder so.
1: Tem um pequeno ditado aqui no Brasil, que brasileiro se vira no mundo inteiro.
0: Es gibt ein kleines Zitat in Brasilien, das bedeutet so viel übersetzt wie ein Brasilianer kommt in der ganzen Welt zurecht. Also wahrscheinlich auf Arbeit bezogen, auch mit jeder Art von Arbeit. Und ich würde gerne mal wissen, wie gestaltet sich deine Arbeit, Teco? Denn ich glaube, da gibt es ein paar Unterschiede zu Deutschland. Wenn in Deutschland eine Person stirbt, dann dauert das erstmal viele Wochen oder Monate, bis sie überhaupt begraben wird, bis es eine Beerdigung gibt und ein Begräbnis. Wie ist das denn in Brasilien? E a minha próxima pergunta é mais ou menos nessa direção, que eu acho que tem muitas diferenças entre a Alemanha e o Brasil quando uma pessoa morre. Porque aqui é assim, quando uma pessoa morre, o enterro, demora semanas ou às vezes meses até que aconteça. Como é que é no Brasil? Você poderia explicar um pouco melhor?
1: Aí,

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1: Katrin. Oh, warum geht's weiter? Ich habe doch Stopp gedrückt, aber...
0: Das wollen wir nicht hören.
1: Legion Urbana will sich weiter einklinken, möchte, dass wir Wehr spielen.
0: Dabei hat er doch schon so viel über Söhne und Väter erzählt.
1: Gesungen.
0: Gesungen. Ja. Bestimmt auch erzählt. Ich habe ihm nicht zugehört.
1: Ja, das war der Wunsch von Teko, dem Elias, den wir gerade im Interview hatten, der über seine Arbeit in Brasilien gesprochen hat. Er ist quasi der Mensch, der als erstes erscheint, wenn eine Person stirbt und sich darum kümmert, wie die Familienmitglieder informiert werden und so weiter. Genau, deshalb hatten wir gerade eine Schaltung nach Brasilien, die am Anfang etwas kompliziert war, aber dann am Ende doch noch ganz gut geklappt hat. Genau, das war eigentlich ein längeres Vorhaben, was wir hier schon hatten bei Lama, dass wir einfach auch unseren Freunden mehr Beachtung schenken, die in Brasilien sind, die wir kennen und die spannende Sachen machen oder auch woanders sind, die wir kennen. Ne? Und du wolltest gerade nochmal auf unsere erste Eingangsmusik zurückkommen.
0: Genau, ich wollte auch noch was zu Teko sagen. Ich finde es schon sehr bemerkenswert, diese Arbeit zu machen und kann auch nachvollziehen, wie er das meint. Das ist was Wichtiges und es muss ja auch gemacht werden, so ein bisschen. Ne? Und er hat ja eingangs gesagt, ein Brasilianer kommt überall zurecht oder irgendwie so. Ne?
1: Ja,
0: und dennoch sage ich, also da kommt halt auch nicht jeder damit zurecht. Ne? Mhm. Also das schon seit 10 Jahren zu machen, also muss ich schon sagen, Hut ab. Also ich könnte das definitiv nicht. Und ja, aber wie er schon sagt, ist eben auch wichtig, ne?
1: Also ich habe in einem anderen Gespräch mit ihm auch mal, also privat, ne, ohne Radio, auch mal Dinge gehört, die er da so zu sehen kriegt, wo ich denke, boah, ich könnte das auch nicht. Also es ist schon, glaube ich, härter, als er jetzt hier im Interview auch zugegeben hat, ne, obwohl er auch wirklich, also das hat er mir schon ein paar Mal bestätigt, dass er das gefühlsmäßig sehr gut trennen kann.
0: Ja, also bemerkenswert, also kann eben nicht jeder, ne? Aber an sich hast du recht, ich wollte zurück nochmal auf Sarah Kurucik. Ich hoffe, ich spreche es richtig aus. Ich glaube, ganz richtig ist das nicht. Ich hatte vorhin vermutet, sie kommt aus dem Hochland. Das ist nicht ganz richtig. Sie kommt aus einer 32.000 Einwohnerstadt im San Roman Comalapa. Und das ist im Gebiet, jetzt habe ich den Namen natürlich schon wieder vergessen, aber Chimaltenango, genau, im Bezirk Chimaltenango in dieser Region.
1: Guatemala, müssen wir nochmal dazu sagen.
0: In Guatemala, genau. Und dort war ich auch schon gewesen und sie kommt aus einer recht armen Familie. Sie kämpft für das indigene Volk, der sie eben auch angehört. Sie spricht auch, singt auch, das hatte ich vorhin schon gesagt, in Kachikel und ist schon auch sehr aktivistisch unterwegs für die Rechte der Frauen und dafür eben auch bekannt in Guatemala, dass sie eben sich auch sehr stark eben für Mitmenschlichkeit und gegen Rassismus eben ausspricht. Das Tolle daran ist, dass sie dabei ja auch unsere Maria Moctezuma, um das nochmal in dem Moment anzusprechen, eben Moderne und Traditionen vermischt, indem eben auch die Marimba als Instrument, was ja ganz typisch auch für diese Region ist, mit in ihrer Band zu sehen und zu hören ist. Also sehr toll. Und sie hat als Kind schon immer gesungen. Einfach so, also wenn man jetzt so zurückblickt, hat sie einfach die Musik für sich schon immer toll gefunden. Ihre Mutter hat auch gern gesungen und sie hat dann verschiedene Bands gehabt und ist immer berühmter geworden, sagen wir mal so. Hat dann auch mit Lila Downs dann auf einem Höhepunkt ihrer Karriere 2021 ein Lied zusammen gemacht. Lila Downs ist bekannt, sehr bekannt, würde ich sagen. Und das Lied heißt Pueblos, also die Völker.
1: Oder die Dörfer.
0: Oder die Dörfer. ich denke, es geht hier um verschiedene Völker, Dörfer, die miteinander mitmenschlich erleben sollen. Aber wir werden es mal schauen.
1: Also hier steht bei dem Video, dass wir klarstellen und ehren wollen die Existenz der Kämpfe, die diese indigenen Dörfer und Menschen haben auf der ganzen Welt und damit auch eine Ehre an den an die Vorfahren geben wollen und an die Wege, die sie geebnet haben.
0: Und ihr Debütalbum kam tatsächlich 2019 raus, das kann man noch mitteilen. Und der Titel Somos, wir sind, war da quasi die Idee der Veröffentlichung. Und eben auch, wie ich es eben schon gesagt habe, die traditionelle guatemaltekische Musik mit zeitgenössischen Instrumenten und Klängen, Schlagzeug, Gitarre, wie wir es ja auch gesehen haben, Bass, zu vereinen. Und 2020 gab es einen sehr starken Vulkanausbruch in Guatemala, der ETA. Und da gab es ein Festival und da hat Sarah mit Künstlern in einer Reihe gestanden bei einem Benefizkonzert wie Anna Dijoux, Rosalén, kenne ich persönlich nicht.
1: Rosalén, doch.
0: Rosalén. Andrea Echeverri, Gaby Moreno, Sol Perea, Amparo Sanchez, Rebecca Lane und Carmen Maria Vega. Also auch bekannte Größen. Rebecca Lane haben wir hier schon öfter auch gespielt.
1: Und zu Gast gehabt.
0: Und zu Gast gehabt, genau. Und jetzt ist halt die Frage quasi, was wir uns alles noch von ihr anhören werden dürfen auch. Ich finde es sehr spannend, mir gefällt es sehr gut und ich bin schon auf Pueblos gespannt. Schauen wir mal rein. Hören wir mal rein.
1: Ja, hören wir mal rein. Also Sarah Kukuric und Lila Downs mit Pueblos.
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1: Ihr hört Radio Frei und wir sind bei LAMA, dem Lateinamerika-Magazin, und haben gerade die Sarah Kurucic, wie sagst du, Katrin?
2: Kurucic, ich weiß es auch nicht so ganz richtig.
1: Gehört mit der Lila Downs zusammen, und in diesem Lied ging es, wie vorher schon angekündigt, um die Würdigung und die Hochachtung vor den indigenen Völkern der ganzen Welt, also nicht nur aus Mexiko oder Guatemala kommend, wie die beiden Sängerinnen, sondern einfach weltweit haben sie quasi die Ehre gegeben an Menschen, die indigenen Gruppen zugehören und einfach sehr oft und sehr viel im Kampf sind, im Kampf für ihre Rechte, im Kampf für ihr Bestehen, dass sie einfach ihre Territorien behalten können und ja, einfach ihre traditionelle Lebensweise weiterführen dürfen. Das ist nämlich gar keine Selbstverständlichkeit, leider.
2: Was wir bisher noch nicht gehört haben, wie sie in ihrer Maya-Sprache singt. Vielleicht wäre das noch eine Idee, das nochmal einzuspielen. Das scheint hier ein recht kurzes Lied auf ihrer Debüt, auf ihrem Debütalbum Sommers zu geben. Und vielleicht probieren wir das noch aus, bevor wir zu einer Künstlerin, die du noch mitteilen wolltest, kommen.
1: Ja, mach das.
2: Ich würde es ungern versuchen auszusprechen.
1: Matiox Gaslem. Gaslem, vielleicht.
2: Schauen wir mal. Sie wird singen, wie gut du das gemacht hast.
1: Ja.

0: Sara Kurucic mit
1: Matthias Kaschlem.
0: Ja.
1: Also fast richtig ausgesprochen. Wir haben jetzt gelernt, dass ein X am Ende wie
0: ein SCH.
1: Ja, wie ein
0: SCH.
1: Matthias. Matthias Kaschlem. Aber wir haben leider nicht rausgefunden, was es nun eigentlich bedeutet. Also. Na, wie heißt die Sprache nochmal? Das hast du ja schon gesagt.
0: Kachkel, aber da bin ich mir auch nicht sicher.
1: Kachkel?
0: Ob ich das richtig ausspreche, ne?
1: Die Sprache, die da heißt Katrin.
0: Ja, vielleicht mal. Kachkel. Das ist wirklich so.
1: Irgendwas mit Katrin und Kachkel.
0: Ich würde mich freuen, wenn ich das besser könnte. Ja, stammt aus, die Phrase Matthias Kaschlem stammt aus Katiche, einer der indigenen Maya-Sprachen in Guatemala. Auf Deutsch bedeutet sie in etwa Danke für das Leben oder Danke Leben.
1: Okay. Deshalb war es auch so fröhlich.
0: Ja, man könnte natürlich auch nochmal gucken, wie man die indigene Sprache, die sie da singt, richtig ausspricht. Das kann man sich bestimmt auch phonetisch zeigen lassen. Also es ist an dieser Stelle keine fehlende Wertschätzung, möchte ich da nochmal mitteilen.
1: Ja, das ist nur unsere eigene Unzulänglichkeit, über die wir uns eigentlich hier ein bisschen lustig machen, nicht über die Sprache oder so.
0: Genau.
1: Ja, spannend. Also wir sind jetzt mit dieser Künstlerin in Guatemala und ich würde mal...
0: Danke an Mutti. Erstmal auf diesem Wege. Und Achim. Also Achim hat mir letzten Endes, also der Mann meiner Mutti, hat mir letzten Endes einen Link von ihr geschickt, damit ich weiß, wen sie da gesehen haben beim Tanzfest.
1: Ja, cool. Ja, sehr spannend, was da beim Tanzfest dieses Jahr alles passiert ist. Aber wir hatten ja hier sehr Wichtiges in Erfurt zu tun. Ne? Wir mussten ja Aktionstage machen und alle unsere Kräfte sammeln, um hier auch sehr wichtig entgegenzuwirken zu dem, was da auf der Messe passiert ist. In der Messe, um genau zu sein. Ja, deshalb war Rudolstadt dieses Jahr für mich zumindest keine Option. Obwohl im Nachhinein denke ich, ach, tolle Leute haben da gespielt. Naja, wer da eventuell auch gespielt hat, so dolle habe ich das Line-Up mir gar nicht angeguckt, ist eine neue venezuelanische Band. Rabayana nennen die sich. Und darauf bin ich gestoßen, weil Venezuela ja gerade in aller Munde ist, denn leider musste das Land schon wieder einen Schicksalsschlag ertragen. Es geht ja in Venezuela jetzt schon viele, viele Jahre nicht besonders gut voran oder überhaupt, es geht den Menschen nicht so gut. Es fehlt sowieso schon an allem. Die Politik liegt am Boden, die Wirtschaft liegt am Boden, obwohl es eigentlich ein so reiches Land ist und so viel Ölvorkommen hat. Aber es wird einfach permanent ausgebeutet von Menschen, die... oder von Ländern, die einfach Macht ausüben über dieses Land. Und nun auch noch dieses schreckliche Erdbeben, wo wirklich viel, viel, viel passiert ist und viel Leid, viele Verluste. Momentan wird von 3.800 Toten geredet. Und es gibt eine mega schlechte Gesundheitsversorgung im Land. Also selbst die Menschen, die verletzt wurden, denen kann man sehr schlecht helfen. Und ich denke, da gibt es gerade sehr, sehr, sehr viel in den Medien dazu zu finden, zu diesem Erdbeben. Und was man vielleicht aber nicht so findet, und wir hatten uns ja mal gesagt, dass wir auch unseren Fokus sehr viel auf positive Dinge legen wollen. Und so ein Erdbeben ist ja leider überhaupt kein positives Ding. Aber wir möchten das versuchen und deshalb jetzt auf diese neue oder relativ junge neue Band aus Venezuela hinweisen, Rabayana. Und die haben ein Lied, das heißt Domingo Familiares. Und das fand ich sehr spannend, weil ich auch immer wieder, Domingo Familiar, weil ich auch immer wieder beobachte, dass das also in Deutschland oft noch so ist, dass sich die Familie sonntags trifft, aber gerade in lateinamerikanischen Familien, insofern sie beieinander sind, in der Nähe sind, ist so dieser Sonntag und dieses Familientreffen schon noch sehr wichtig, was mit der Familie machen am Sonntag, der heilige Sonntag. Und da wir ja unsere Sendung auch an einem heiligen Sonntag ausstrahlen, senden zu euch, habe ich gedacht, das passt sehr schön, so ein Familiensonntag, wenn ihr jetzt Katrin mal wieder hört im Radio und mich, das ist ja schon fast familiär. Ne? Da kann man auch mal von Ravayana, der neuen Band aus Venezuela, dieses Lied hören.
0: Eine kurze Frage, Susi.
1: Ja.
0: In den Ländern, in denen du gewesen bist, wo du längere Zeit warst, was wird denn dann am Sonntag gemacht?
1: Gegessen. Was ist das für eine Frage, Katrin?
0: Ich wollte es ja noch mal gefragt haben.
1: Es wird gegessen, natürlich. Ja, also es ist nicht so, das beobachte ich auch immer wieder in den Ländern, in denen ich war. Also ruft uns gerne an oder schreibt uns eine Nachricht, wenn ihr das anders kennt. Aber es werden weniger solche Ausflüge gemacht, wie hier in Deutschland oft dann lange auch geplant werden, so wann können wir mal wohin, in welches Museum oder in welche Stadt, um die Stadt zu besichtigen oder in welches Freibad oder in welchem Wald, um eine Wanderung zu machen und so. Das habe ich relativ wenig erlebt in Lateinamerika. Du? Hast du es irgendwie anders erlebt?
0: Also ich kenne schon Bilder und, also was heißt Bilder? Also bei meiner Schwester habe ich das jetzt nicht unbedingt erlebt, dass da eben jeden Sonntag die Familie eingeladen hätte oder ob das jetzt speziell ein Sonntag war, da müsste ich nochmal fragen. Die Familie hat Ausflüge gemacht, aber ich glaube, das war auch nicht unbedingt sonntags in dem Sinne.
1: Hm.
0: Ja. Bist du sonntags bei deiner Familie?
1: Ich bin sonntags im Radio.
0: Immer.
1: Und wenn du meine Familie bist, Katrin, dann haben wir heute gefrühstückt. Und also gespätstückt.
0: Ich finde, das könnten wir sonntags, also Sonntag ist doch auch oft so ein Tag, wo wir uns für so ein Spätstück, also Frühstück, Spätstück verabreden.
1: Ja, aber momentan gibt es zu viele Festivals, auf denen ich so tanze. Ich muss ja dann immer neue Musik für unsere Sendung anschaffen, weißt du. Das müssen wir mal auf den Herbst verlegen. Ja.
0: Aber so prinzipiell, meine ich.
1: Ja, genau. So, wir gucken jetzt mal, wie das in Venezuela gemacht wird. Domingo Familiar von Ravayana.

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1: Ravaiana aus Venezuela waren das, die wir gerade gehört haben, und sie haben so ein bisschen sehr modern beschrieben, wie denn ein Familiendomingo, sage ich schon, ein Familiensonntag aussieht, den man miteinander verbringen kann. Also das hättet ihr wahrscheinlich gar nicht so tanzbar und so flott erwartet. Aber wie ich schon sagte, es ist eine sehr junge und neue Band. Und sagte, es ist eine sehr junge

wie sie es macht. Und zwar handelt es sich um Chocolate Remix aus Argentinien. Und sie war auch auf der Fusion und ich habe sie mir nochmal angeguckt. Ich gucke sie mir immer wieder an und ich lade sie auch gerne immer wieder nach Erfurt ein. Das haben wir hier gemacht. Und der 28.08., das ist ein Freitag, wird der Tag sein, an dem Chocolate Remix zu uns kommt, hier nach Erfurt. Und in diesem Jahr hat sie ihre Tänzerin wie immer dabei, aber die Tänzerinnen geben einen Workshop und zwar Dancehall, Reggaeton, Berreo und all diesen Stil, den die Tänzerinnen auch auf der Bühne machen. Da jetzt natürlich mit Romina Bernardo, wie Chocolate Remix eigentlich heißt, zusammen. Und wer das mal ausprobieren möchte, lernen möchte, dabei sein möchte, schauen möchte, wie das geht, kann gerne an diesem 28.08. in die Gemeinschaftsschule 10 bzw. Gemeinschaftsschule 8 kommen. Dort wird um 14 Uhr ein Tanzworkshop mit den Tänzerinnen Geral und Iris von Chocolate Remix stattfinden. Also herzliche Einladung an dieser Stelle und schon mal eine große Ankündigung, wer nicht nur zugucken möchte, wie die Tänzerinnen von Chocolate Remix sich auf der Bühne bewegen, und das selbst einmal lernen möchte, vielleicht auch ein bisschen Twerking lernen möchte, der oder die sind herzlich eingeladen am 28.08. hier in Erfurt. Ich stelle das auch nochmal auf unsere Seite, wenn ihr das nochmal nachlesen wollt, dann könnt ihr das gerne tun. Und um einen Eindruck zu bekommen, wer Chocolate Remix noch nie gehört hat, hören wir ein passendes Lied. La Fiesta heißt das, die Party, das Fest. Und das ist vom Album Minga, das neueste Album von Chocolate Remix.

La Fiesta es nuestra, also die Party gehört uns. Und wer die Party erleben möchte mit Chocolate Remix, der kann am 28.08. hier in Erfurt die Party erleben. Allerdings, also kann ich an dieser Stelle jetzt noch nicht den Ort verraten, aber das wird spätestens in der nächsten Lama-Sendung und bestimmt auch in sämtlichen sozialen Medien nachgelesen. Also kann man das dann nachlesen. Und wichtig ist erstmal, dass man sich dieses Datum merkt und dass der Ort für den Tanzworkshop bereits feststellt, nämlich die

0: Die Turnhalle im Ried, die sich die Gemeinschaftsschule 10 und die Gemeinschaftsschule 8 teilen. Und da kann man 14 Uhr am 28.08. einen Dancehall-Tanzworkshop machen. Genau. Und ihr hört immer noch Lama, das Lateinamerika-Magazin. Wir haben heute echt schon viele verschiedene Themen und viel verschiedene Musik angesprochen. Wir waren bei den indigenen Themen, die Künstlerin Sarah Kukuric mitbringt, die man in Rudolstadt sehen konnte. Wir waren bereits musikalisch in Argentinien mit dem Ilan Amores, der für mich eine Neuentdeckung ist, ne, der auf der Fusion gespielt hat und ein toller Cumbia-Künstler ist. Wir waren bereits in Venezuela und haben gerade die relativ junge Band gehört, Ravayana, die auch in Berlin und wahrscheinlich auch in anderen Städten Konzerte geben werden. Genau, Katrin, und wie geht's jetzt weiter bei Lama? Was haben wir uns überlegt?
1: Wir haben uns überlegt, dass wir gern noch mehr von der Sarah spielen wollen. Mhm. Und zwar zum einen, weil sie auch in unserer Sendung natürlich neu ist, weil die Mutti das ja erst entdeckt hat, sozusagen, mit ihrem Besuch. Und ich würde dafür tendieren, noch ein weiteres Lied, wie gesagt, von ihr zu spielen. Und sie beschäftigt sich ja eben auch sehr mit der lateinamerikanischen Kultur, mit den indigenen Völkern, die ja auch sehr viel um die Erhaltung der Natur kämpfen. Und ein Lied aus ihrem Debütalbum Somos heißt Hija de la Tierra, also Tochter der Erde.
0: Nicht de la Luna, weißt du noch das 90er-Jahre-Lied? Hija de la Luna.
1: Ah, bestimmt, aber ich krieg's gerade nicht so richtig in meinen Kopf rein. Willst du es singen?
0: Nee, ich will es nicht singen.
1: Schade. Dann machen wir
0: Hija. Sämtliche Hörerinnen und Hörer am Apparat gerade werden jetzt anfangen, genau das zu singen.
1: De la Luna. Ich weiß es nicht mehr. Ja. Wir werden es herausfinden. Ja. Mhm. Dunkel.
0: Ja, aber wir sind jetzt bei Hija de la Tierra, die Tochter der Erde. Und ja, mal gucken, was das für eine Melodie hat. Mhm.

0: Ihr hört Radio Frei und Lama, das Lateinamerika-Magazin. Und ihr hattet jetzt die Sarah Kurucic ein weiteres Mal hier bei uns gehört, weil wir ihr heute sehr viel Zeit in unserer Sendung widmen, da sie uns sehr beeindruckt hat und auch Katrins Mama sehr beeindruckt hat und den Partner von Katrins Mama.
1: Grüße gehen raus
0: und an unsere treue Hörerin Käthe gehen auch Grüße raus. Und genau, wir wollen ihr einfach auch noch weitere Zeit dieser Sendung widmen, indem wir euch einen Ausschnitt präsentieren möchten vom Rudolstadt Festival, weil das ja auch echt schön ist, wenn in unserer lokalen Ecke, also hier in Thüringen, plötzlich so ein internationales Geschehen ist. Also dass man wirklich auch Bands aus allen Ländern sehen kann und ein bisschen in die Kulturen eintauchen kann und etwas lernen kann von den Menschen, das finde ich immer sehr, sehr schön an diesem Festival. Das heißt, wir hören mal rein, wie der Auftritt war beim Rudolstadt Festival letztes Wochenende. Das muss der 4. und 5. Juli gewesen sein, also vorletztes Wochenende, wenn ihr das jetzt hört. Und da war unter anderem Schkun, haben wir gelesen, und Sarah Kurucic aus Guatemala, eine Künstlerin, die wir heute hier schon des Öfteren gespielt haben. Und wir verabschieden uns schon mal an dieser Stelle. Wir faden quasi dann mit dem Konzert von Sarah aus. Wir sind Katrin und
1: Susi.
0: Und wir gestalten für euch das Lateinamerika-Magazin Lama. Und wir sind jeden dritten Sonntag im Monat zu hören. Und zwar um 17 Uhr und die Wiederholung unserer Sendung ist jeder vierte Samstag im Monat um 19 Uhr. Und zu hören sind wir auch bei Radio Lotte in Weimar und beim Wartburg Radio. Vielen Dank an dieser Stelle, dass wir auch dort unsere Themen und unsere Musik teilen dürfen. Und wir wünschen euch noch einen wunderschönen Sommer. Und ja, genießt den Sonnenschein, genießt das Wetter und
1: viva la vida.
0: Viva la vida. Juhu.
2: Die sich einsetzt für generell die Rechte der Indigenen in ihrem Land und dies aber ohne erhobenen Zeigefinger, nur durch die Präsenz. Sie singt deswegen. Sie singt deswegen nicht nur in Spanisch, sondern auch in der Sprache ihrer eigenen ethnischen Gruppe, der Maya Kakchikel. Und hier sind Sarah Kurucic und ihre Musiker. Genau.

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Hallihallo, ich begrüße euch da draußen im Lande. Hier ist der Rost brennt, die kleine Musiksendung von mir für euch. Ja, ich habe 2 Stunden Musik ausgewählt, die ich mag, für die ich euch begeistern oder zumindest interessieren möchte. Und ja, ich hoffe, ihr geht den Weg mit mir ein bisschen. Oder die ganzen 2 Stunden, da wäre ich natürlich froh. Mittendrin gibt's dann die Coverversion der Woche, wie immer. Und ich sag Hallo nach Weimar, nach Halle und zu Radio Blau in Leipzig. Den Anfang machen heute Hamburger, die heißen Fluppe.

Sam Rockwell, so hieß der Titel hier von einer Band, die neu bei mir in der Sendung ist, von ihrem aktuellen Album, also die Musik ist auch von 2026. Fluppe nennt sich dieses Quartett aus der Hansestadt Hamburg. Ja, man merkt schon, was für eine Musik die feiern, Post-Punk und Shoegaze, das sind so die Einflüsse. Und es heißt, wenn man die Hamburger Schule, die typische Haltung der Hamburger Schule, Skepsis gegenüber den bestehenden Verhältnissen kombiniert mit diesem Post-Punk und Shoegaze, dann kommt Fluppe dabei raus. Das gefällt mir sehr gut. Ich freue mich, euch den Rest des Albums Beast oder Beast, ich weiß gar nicht genau, was dahinter steckt, was die Bedeutung ist dieses Albums, des Albumtitels, was dahinter steckt. Ich präsentiere es euch auf jeden Fall. Da wird Deutsch gesungen, ihr habt es gehört. Und ja, das ist wunderbar. Die nächste Künstlerin, die singt auch Deutsch. Aber nicht nur, denn sie kann auch perfekt Englisch, denn sie ist eine Deutsch-Britin. Ihr Name ist Christine Nichols. Man kennt sie auch aus Film und Fernsehen. Sie ist Schauspielerin, hat auch auf der Bühne schon gestanden, ist klassisch gelernte, gestudierte Bühnenschauspielerin. Ja, und macht aber auch noch Musik, fantastische Musik. Auch sie orientiert sich am New Wave Sound der 80er Jahre. Und ja, Neue Deutsche Welle könnte man da auch als Einfluss zu nennen. Ihr Album, was genauso heißt wie sie, Christine Nichols, ist bereits ihr drittes. Ich habe ihre Alben in petto, aber ich stelle euch erstmal das neueste vor. Also Christine Nichols, das Album. Und daraus hören wir heute Keine Kontrolle. Da geht's gleich ziemlich punkig zur Sache.

Wow, kraftvoll. Christine Nichols mit Keine Kontrolle von ihrem Album, das genauso heißt wie sie, Christine Nichols. Obwohl es nicht ihr Debütalbum ist, sondern bereits ihr drittes. Twin Noir. Die kommen aus Berlin und auch sie orientieren sich am Postpunk und am Wave Sound. Ja, ihre Vorbilder sind Kraftwerk und DAF, Deutsch-Amerikanische Freundschaft, das geben sie selber an. Und ja, ich freue mich, dass es so viele Bands gibt, die jetzt wieder die 80er Jahre Musik feiern, die auch mich stark geprägt hat, die ich sehr, sehr feiere. Und ja, Gott sei Dank bin ich jetzt hier nicht so ein alter Kerl, der seine olle Musik präsentiert, mit der kein anderer mehr was anfangen kann. Nein, diese Musik, diese Art Musik zu machen, ist wieder in, auch bei jungen Menschen, wie ihr da vielleicht draußen seid. Also, kommt mit, wir hören uns Twin Noir an von ihrem Album Chapter 3 oder Chapter 3. Heute der Song Fliegen.

0: Frage.
1: Na, da muss man schon aufpassen bei den Sternzeichen. Das finden zumindest Tiavo. Die kommen aus Saarbrücken. Ah, endlich mal nicht Hamburg, Berlin, diese üblichen Städte. Ist da langweilig. Aus Saarbrücken, da kommen auch die coolen Leute. Tiavo, wie gesagt, vom Album Absolute Gewinner von 2024, der Titel Sternzeichen Steinbock. Die machen auch so ein bisschen an der Neuen Deutschen Welle orientierte Musik, die Herrschaften. Indie-Pop machen Fortuna Ehrenfeld und das jetzt nun auch schon ein paar Jährchen. Die gibt es in verschiedenen Besetzungen, allerdings natürlich immer um Martin Bechler herum. Das ist der Gründer und ja, der Ideengeber dieser Band. Und ja, ihr aktuelles Album heißt Live at the Hollywood Bowl. Ist aber weder live noch am Hollywood Bowl, sondern im Studio aufgenommen. Und wir hören heute daraus einen putzigen Song. Beginnt zumindest putzig. Ciao, Kakao. Hier sind Fortuna Ehrenfeld.

Ciao, Kakao mit Fortuna Ehrenfeld. Wem war das jetzt zu albern? Vielleicht einigen von euch. Okay, dann kriegt ihr jetzt was Ernsteres. Eine Band aus Wien kommt jetzt hier. Paul's Jets. Die ja, sind immer noch in der gleichen Musiksphäre unterwegs wie bisher. So New Wave, NNDW etc. pp. Das reimt sich. Vom Album Morgen sind wir Fantasy. Heute der Song Fuck.

Von mir war das schon so geplant, euch hier diese ganzen wunderbaren deutschen bzw. deutschsprachigen Bands vorzustellen, die sich alle doch sehr stark am New Wave und den 80er Jahren orientieren. Lass uns mal in den Lonely Hearts Club gehen. Dort ist Modular zu Hause, bzw. sie hat ihr Album so genannt. Selena Hamers kommt eigentlich aus Hamburg, bzw. kommt eigentlich aus Düsseldorf, inzwischen in Hamburg ansässig. Und ihr Album Lonely Hearts Club, das stelle ich euch vor, heute schon daraus der vorletzte Song, Ode an die Muse Euterpe. Ist das die Muse? Ich weiß es nicht. Wir hören uns das Ganze mal an. Hier ist Modular.

Modula alias Selena Hamas mit Ode an die Muse. Ja, etwas düstere Klänge hier. Jetzt kommt eine Berlinerin, Carla Ahart. Die war, hatten wir schon öfter hier in der Sendung. Sie hat verschiedene Singles schon präsentiert hier. Jetzt hat sie ein aktuelles Album am Start. Junges Ding nennt sich das. Ich präsentiere es euch und heute daraus bereits den 11. Titel. Der nennt sich Austern im September.

Kala Ahad, Austern im September. So, das war es jetzt erstmal mit Musik aus Deutschland bzw. deutschsprachige Musik, die sich so an die 80er, an den New Wave anlehnt. Jetzt werden wir internationaler. Hier kommt ein Künstler, den ich schon lange liebe und mag. Er hat unglaublich knackige, tanzbare Lieder geschrieben.

aber auch wunderschöne Balladen. Und sein Album Morning Phase von 2014, das hat solche zu bieten. Daraus hören wir heute Unforgiven. Die Rede ist natürlich von Beck.

Ah, wunderschön. Unforgiven von Beck. Das war aus dem Jahr 2014. Jetzt gehen wir noch weiter zurück in der Zeit. Der älteste Song, den wir heute in der Sendestunde hören, in der ersten Sendestunde hören, der kommt jetzt. What Do You Want heißt er, ist von Sinead O'Connor. Ich habe ja vor längerer Zeit schon alles, was ich so von Sinead O'Connor in meiner Sammlung hatte, gespielt, um sie zu ehren. Vor ein paar Jahren ist sie ja gestorben. Leider. Und da habe ich in letzter Zeit, ich hatte auch ihr Album, ihr zweites Album, I Do Not Want What I Haven't Got, natürlich euch vorgestellt. Und jetzt kürzlich ist mir dann noch die Bonus-Disc dazu in die Hände geraten. Von 2009 war sie, also das Originalalbum war von 1990. Moment, ich gucke nochmal nach, ob das wirklich stimmt. Ja, das Originalalbum von 1990 und 2009 kam eine Bonus-Disc dazu. Da waren einige nicht veröffentlichte Songs drauf oder einige zusätzliche Songs und einen davon, den gibt's heute. Ich stelle euch die Disc nach und nach vor, also diese Bonus-Disc. Und heute hören wir eben, wie gesagt, den auch sehr, sehr ruhigen Song What Do You Want? Sinead O'Connor.

Tsavelas war das. Das ist ein junger Mann aus Frankfurt am Main, Sohn griechischer Einwanderer. Und seine Amnesia-EP, die stelle ich euch vor. Jetzt versuche ich hier gerade mit meinem Computer, mit meiner Maus. So, also Tsavelas, der hat ein in sich geschlossenes Werk hier veröffentlicht, über unerfüllte Liebe, innere Leere und die Suche nach Orientierung. Das war der zweite Titel aus der EP, also zwei habe ich noch, die stelle ich euch dann sehr, sehr gerne vor. Jetzt kommen wir wieder zur Musik, die ganz, ganz aktuell ist. Robin, die ist ja auch schon ein paar Jährchen am Start und hat jetzt ein aktuelles Album. Sexistential heißt das. Das deutet darauf hin, dass dort auch Klartext geredet wird. Wir hören uns heute den zweiten Titel daraus an. Dopamin, yes, Robin.

Dopamine von Robin. Ja, Robin ist schon ein paar Jährchen dabei, aber noch viel länger dabei ist Joe Jackson. Und Joe Jackson hat jetzt mit seinem aktuellen Album bewiesen, dass er es immer noch kann. Hope and Fury heißt das Ganze, ist richtig gut gelungen. Und ich stelle es euch ab heute vor, immer mal wieder. Ich habe ja so viel hier in petto an Material, deswegen komme ich nicht jede Sendung dazu, das Album hier vorzustellen, aber es wird geschehen. Joe Jackson, hier ist er mit Welcome to Burning by Sea. 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

Joe Jackson, großartig, von seinem neuen Album Hope and Fury. Jetzt kommt noch ein neues Album, Gold Star heißt das Album. Wir gehen allerdings über einen großen Teich nach Los Angeles. Da kommt eine Band her, die es wahrscheinlich auch nur so in Los Angeles geben kann. The Sovs, das ist eine junge Band, junge Leute, die machen eine wilde Stilmischung durch Stil und Genres. Hier ein bisschen ZZ Top, dort The Doors, Kurt Weill, alles mögliche, Flamenco-Gitarren, alles mögliche kommt vor bei dieser Musik. Das ist ganz, ganz wild, der Ritt. Und ja, sie singen auch ehrliche Texte, beziehungsweise das lyrische Ich singt ehrliche Texte. Zum Beispiel im Eröffnungssong, der heißt The Dog Dies at the End. In the End, Entschuldigung. Und ja, da geht es um einen freundlichen Nachbarn, der immer auf der Straße, den man trifft mit seinem Hund. Und man wünscht sich eigentlich, dass dieser Typ irgendwie überlebt und der Hund stirbt. So sinngemäß kann man das zusammenfassen. Hören wir uns das Ganze mal an. The Dog Dies in the End. Hier sind The Sovs.

The Dog Dies in the End. Es war nur Fantasie, das lyrische Ich des Softs-Sängers. Bitte also nicht zu ernst nehmen, liebe Tierfreunde. Ich bin doch selber einer. Den letzten Song in der ersten Sendestunde hören wir jetzt. Der kommt von Mitski. Das ist eine junge amerikanische Sängerin, Singer-Songwriterin. Nothing's About to Happen to Me heißt ihr aktuelles Album. Wartet mal kurz, ich muss das überprüfen. Die Zeile, ja genau, Nothing's About to Happen to Me. Und daraus hören wir heute eine alltägliche Sorge, die wir oft alle kennen. Where is my phone? Hier ist Mitski.

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1: Ja, Leute, wir sind ja sowas von pünktlich heute, fast auf die Sekunde genau, naja, nicht ganz, zur zweiten Sendestunde. Die zweite Sendestunde wird natürlich eröffnet mit der Coverversion der Woche. Immer wieder sonntags kommt die Erinnerung, dann zumindest, wenn ihr in Weimar zuhört bei Radio Lotte, denn da ist die Erstausstrahlung dieser Sendung sonntags zwischen 16 und 18 Uhr. Die Hörerinnen und Hörer in Halle, die können das Ganze erst am Dienstag hören und die Hörerinnen und Hörer in Leipzig am Donnerstag. Liebe Grüße nach dorthin zu Radio Korax und Radio Blau, die großartigen Sender dort, die meine Sendung übernommen haben und wo ich sehr, sehr gerne zu Gast bin. Aber der Worte sind genug gewechselt. Ich spiele sie, die Coverversion der Woche. Wir werten sie gemeinsam im Anschluss daran aus. Ein sehr, sehr schönes Ding und das eröffnet jetzt wieder auch eine kleine Coverversionsserie hier bei der Rostbrennt. Aber das hat ja mit der Coverversion an sich nichts zu tun. Viel Spaß jetzt erstmal.

Die Coverversion der Woche war das. Die hat schon auch ein paar Jahre auf dem Buckel. Also diese Coverversion, das Original ist selbstverständlich noch älter. Und das ist wieder so ein Beispiel, so ein typisches Beispiel für mich. Ich kannte zuerst die Coverversion und dann das Original. Das kommt ja öfter mal vor. Das habt ihr bestimmt auch schon mal erlebt, dass ihr dachtet, ah hier, das ist doch das Lied von so und so. Und dann stelltet ihr fest, ja, das ist im Original aber von jemand ganz anderem. Und es gibt ja auch oft den Fall, dass Coverversionen bekannter werden als das Original und dann erst recht natürlich dem Cover-Interpreten zugeordnet werden. In diesem Fall ist das nicht so. Das war auch schon ein großer Hit 1964 für Georgie Fame and the Blue Flames. Yeah, yeah, nannte sich das Ganze. Ich habe hier auch im Internet festgestellt, das ist ursprünglich aber noch älter. Das ist von 63. Das hat Mongo Santa Maria zuerst aufgenommen. Und ist ein Instrumentalstück gewesen von Rogers, Grant and Pat Patrick. Die haben das geschrieben. Und Yeah Yeah, wie gesagt, damals als Instrumentalversion. Und die erste Version mit Lyrics, die aufgenommen worden ist und die bekannt geworden ist, die war von Georgie Fame. Also wenn ihr sagt, das ist ein Song von Georgie Fame, ist das durchaus korrekt. Wer hat das Ganze hier interpretiert? Das war ein Mensch, der in meiner Jugend ganz groß war, Matt Bianco. Der ist immer noch aktiv, hat immer noch Veröffentlichungen raus und macht immer noch den gleichen Sound, so ein bisschen Latin Sounds gemischt mit elektronischen Beats irgendwie, beziehungsweise das Ganze elektronisch hergestellt, diese Latin Sounds. Der Brite Matt Bianco hat 1985 diesen Song gecovert, ja, war relativ erfolgreich damit und das war seine Version, die lange in meinem Archiv geschlummert hat, um zur Coverversion der Woche zu werden. Ja, hallihallo, herzlich willkommen in der zweiten Sendestunde. Die zweite Sendestunde widmet sich schwerpunktmäßig Ska, Reggae, karibischen Klängen, aber auch manchmal Weltmusik oder Klezmer etc. Also alles Mögliche. So in diesem Bereich sind wir unterwegs. Aber los geht's jetzt schön mit Reggae. Hier ist Keith Rowe and the 18th Parallel mit Love Gets Sweeter. Na, das ist doch mal ein schöner Anfang hier.

Love Gets Sweeter. Das war eine schöne schweizerisch-jamaikanische Kollaboration, die 18th Parallel, die kommen aus Genf. Und Keith Rowe ist natürlich aus Jamaika, ein Teil des Duos Keith and Tex. Wunderbares Ding hier. General Huge, der kommt auch aus Jamaika und der hat eine wunderbare EP, Beautiful Day EP, herausgebracht, die ich euch vorstellen möchte. Das ist heute daraus der erste Song. General Huge featuring Perfect Giddy Mani, Light Us Up, eine militante Reggae-Hymne, die nach Einigkeit, Resistance und Spiritual Elevation schreit. Light Us Up, das ist eine sehr energetische Mischung. Hört euch das an!

So, jetzt kommt musikalisch hier mal was Besonderes von unserem Dub-Spezialisten und Reggae-Spezialisten Dubmatics aus Kanada. Der Dub-Techno, da geht's ein bisschen Four to the Floor-mäßig zur Sache.

Dub Techno, das war Dubmatics. Jetzt kommt ein britischer DJ-Produzent. Jinx in Dub nennt er sich und wir hören Left Right im Fleck Remix. Drum and Bass.

Das war Babylon, Wicked, Wicked Babylon Must Go Down von den Dubmones aus Deutschland. Ja, jetzt nach Spanien, der Akats, da kommen sie her, aus Bilbao, Spanien. Und die geben uns jetzt ein bisschen Traditional Ska. Nada va aparame. Nada va aparame. Ja, so ähnlich, ne?

Das war Traditional Ska von heute, von Akats. Nada va a pararme. Ich habe es ja sogar richtig ausgesprochen. Ah, wozu die Verunsicherung? Und jetzt kommt klassischer Traditional Ska aus den 60er Jahren. Theophilus Beckford mit Trench Town People.

Ja, das hört man der Aufnahme auch an, dass es aus den 60er Jahren ist. That Scar Beat von 62 bis 66. Also in dieser Zeit muss dieser Titel entstanden sein. Jetzt kommt Ra's Eye aus Jamaica mit dem Titel Stop Them Jah auf dem Posterity Rhythm.

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1: Pole, das war die Single von Kakadu und ich bin etwas verwirrt. Die ist von 2020. Wie konnte mir die denn durch die Lappen gehen bisher? Warum habe ich sie nicht damals schon präsentiert? Ich weiß es nicht, die Antwort. Aber es wurde höchste Zeit. Das ist nämlich ein cooler Titel, wie ich finde. Der nächste Titel ist wieder brandaktuell und da kommen Kollegen hier ins Spiel, die schon mal heute in der Sendung waren, nämlich The 18th Parallel aus Genf. Ja, die begleiten viele, viele jamaikanische Musiker, aber auch aus Spanien welche. Zum Beispiel Lone Arc, Roger Sanchez, der verbirgt sich dahinter und wir hören die jetzt mit der aktuellen Single Man Kill

Ihr wartet bestimmt schon die ganze Zeit auf den Beitrag vom Specialized Sampler, der natürlich eigentlich jede Sendung kommt. Hier ist er, Specialized Nummer 14. Das ist der einzige Sampler, den ich im Moment in petto habe. Specialized Nummer 14 heißt Femme, Her Anthem, und widmet sich Musik von Frauen, durch Frauen bekannt gemacht oder von Frauen geschrieben, nicht nur unbedingt von Frauen interpretiert. Und da hören wir heute einen absoluten Reggae-Klassiker, Dawn Penn's No No No, interpretiert von The Georgetown Orbits, die kommen aus Seattle, USA.

Ja, schöne Coverversion, wie ich finde, hier von dem berühmten Klassiker No No No von Don Penn. Jetzt kommt mal was anderes hier ein bisschen. Klezmer aus Amsterdam von der Amsterdam Klezmer Band Grandma's Dreidel.

Dreidel, von einem Dreidel war hier die Rede, beziehungsweise es wurde ja nicht gesungen, ein Grandmaster Dreidel. Ein Kreisel ist das, der beim Chanukka-Fest als Spiel gespielt wird im Judentum. Amsterdam Klezma Band war das. Jetzt geht's wieder Reggae, The Kerry James aus Jamaica. Hier ist er mit Danger von der Self-Fulfillment EP.

So. Das war's wieder. Warum ist das hier so? Ach so, jetzt höre ich mich auch wieder. Ja, entschuldigt, ich war hier kurz abgelenkt, weil ich musste nämlich den letzten Titel wählen. Das wird ein Dub-Reggae von The Loving Paupers. Next Broken Heart Dub. Und damit verabschiede ich mich. Ich hoffe, ihr habt eine wunderschöne Woche. Ich hoffe, diese Sendung hat euch gefallen und ihr schaltet wieder ein, wenn es heißt, der Rost brennt. Aber was auch immer ihr tut, denkt an eins. Bitte bleibt gesund und zahlungsfähig. Tschüss!

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0: Zum dritten Mal findet das Baukulturfestival in Thüringen statt. Ausgerichtet wird es von der Stiftung Baukultur in Thüringen und vom 4. bis zum 5. September findet das Festival im Eiermannbau in Apolda statt. Was BesucherInnen beim Festival erwartet, wie das Bauen von morgen aussehen kann und was Trüffel mit allem zu tun hat, darüber spreche ich jetzt mit Katja Fischer, Vorständin der Stiftung Baukultur in Thüringen. Guten Morgen.
1: Guten Morgen aus Apolda.
0: Ja, ich habe es in der Anmoderation jetzt schon gerade häufig erwähnt, das Wort Baukultur. Was genau ist mit dem Begriff Baukultur eigentlich gemeint?
1: Gute Frage, kein leichter Begriff. Die Baukultur meint letztendlich alles, was uns umgibt, also unsere gebaute Umwelt. Wir alle leben in Räumen, wir bewegen uns in Räumen, wir leben auch zusammen in öffentlichen Räumen, aber die werden eben auch gemacht, die werden produziert, gebaut. Auch das gehört zur Baukultur. Also wie kommen wir eigentlich zu Räumen, die uns als Menschen, als Gesellschaft gut tun? Das ist das, was uns beschäftigt und das ist einfach derzeit wirklich eine große Herausforderung, denn das Bauen ist nicht gerade klimafreundlich.
0: Ein weiteres Wort, das sich auf der Festival-Website auch immer wieder findet, ist Transformation. Was hat Transformation denn mit Baukultur zu tun?
1: Genau, das ist vielleicht genau der Punkt. Also das Bauen hat im Zusammenhang des CO2s, was wir auf der Welt als Verursacher für den Klimawandel haben, einfach einen ganz großen Anteil. 40% CO2-Produktion gehen alleine eben auf das Bauen und die Art, wie wir bauen, zurück. Wir sagen auch linear, also wir bauen und irgendwann reißen wir wieder ab und dann bauen wir neu. Wir wissen sozusagen mittlerweile, dass wir wieder sehr viel mehr im Kreislauf unterwegs sein müssen mit regionalen Baustoffen, die einfach auch nicht über die ganze Welt vielleicht gefahren werden, um dann hier in Thüringen auch genutzt zu werden, sondern wir haben gute regionale Baustoffe, mit denen wir hier vor Ort mit kurzen Logistikstrecken auch arbeiten könnten. Und das treibt uns um, aber es geht auch ein bisschen darum, wie wir bauen. Und das heißt sozusagen nicht nur mit dem Material, sondern auch, wie wir miteinander eigentlich das Bauen organisieren, in welchen Konstellationen, in welchen Vertrauensgemeinschaften wir das tun. Das funktioniert einfach alles nicht mehr, wenn das Geld weniger wird in klassischen Rollen und auch vielleicht mit klassischen Fördersträngen, sondern wir müssen uns so ein bisschen überlegen, wie das eben einfach in Zukunft vielleicht besser, auch mit weniger materiellem Aufwand, dafür aber eben mit klugen Konzepten funktioniert.
0: Und seid ihr deswegen auch im Eiermannbau? Also wie kam die Ortswahl zustande?
1: Der Ort der Stiftung Baukultur Thüringen ist sicher auch ein klares Zeichen. Der Eiermannbau als eben genau so ein Ort, der sehr lange leer stand, ein altes Industriegebäude, ein Denkmal von wirklich herausragendem Rang, ist ein Zeichen dafür. Also wie kann man mit wenigen Mitteln so ein Objekt mit großer Fläche wieder reaktivieren? Mittlerweile ist hier eine Gemeinschaft, eine Community vor Ort, die zu 80% das Haus in Nutzung genommen hat. Also ganz unterschiedliche Akteure. Die Lebenshilfe, viele Veranstaltungen, das Stadtmuseum, viele kleine selbstständige und kreative Menschen, die hier den Ort mitbeleben. Auch das zeigt, wie das gehen kann, aber man muss sich eben auch aufeinander einlassen und miteinander vielleicht mal ungewöhnliche auch Ausbauten ausprobieren. Viele haben vielleicht die Gewächshäuser vor Augen, die wir hier sozusagen als die Räume, in denen wir arbeiten, auch realisiert haben.
0: Und nochmal ganz allgemein gefragt, was macht denn Thüringen an sich als Land fürs Bauen so interessant?
1: Ich glaube, Thüringen ist so spannend oder hat damit tatsächlich ein wahnsinniges Potenzial, weil es eben stark ländlich geprägt ist. Wir sagen ja 90% der Fläche von Thüringen, wenn man es mal so wissenschaftlich betrachtet, sind ländlicher Raum, ländliche Räume. Und die ländlichen Räume haben ja einen Vorteil, nämlich den Ressourcenzugang. Also das, was ich vorhin schon angedeutet habe, diese regionalen Baustoffe, wir haben den Lehm vor Ort, wir können mit Stroh arbeiten, das wächst sozusagen auf den Flächen. Flächen des Landes. Wir haben das Holz. 33% von Thüringen sind bewaldet. Und die Wertschöpfungskette aus Thüringen in Thüringen ist noch gar nicht wieder aufgebaut. Auch darüber werden wir reden. Es wird ein Podiumsgespräch am 5.9. am Abend geben, wo wir genau sozusagen mit Thüringen Forst, mit der Forschung, der starken Forschungslandschaft von Thüringen, dem IAB, Robert Vetter und dem Kompetenzzentrum Holz und nachwachsende Rohstoffe zusammen und dem Minister, dem Bauminister sprechen, wie wir eigentlich diese Wertschöpfungskette Wald, Holz, Bau stärken, damit am Ende auch ein wirtschaftlicher Effekt für Thüringen entsteht. Und da glaube ich, hat Thüringen auch sozusagen nach 10 Jahren IBA-Thüringen, also einem wirklich Innovationsprozess, der ja bis 23 in Thüringen stattgefunden hat, auch mittlerweile einen echten Vorsprung. Es gibt sozusagen ein großes Netzwerk von aktiven und engagierten Menschen, die sich schon auf den Weg gemacht haben, die ein großer Schatz sind und mit denen wir im Netzwerk auch weiterarbeiten können und dürfen als Stiftung Baukultur. Und das ist ein tolles Erbe, was wir auch aus dieser Zeit mitnehmen.
0: Ja, man hört schon raus, ganz viel Potenzial noch in Thüringen. Und kommen wir mal zum Festival selbst. Also wen wollt ihr mit eurem Festival ansprechen? Geht es hier vor allem um Architektinnen und Menschen, die im Bau tätig sind?
1: Es geht auch darum und um wirklich die vielleicht die Fachleute, so würde ich sie mal nennen. Aber es geht, und das ist hoffentlich rausgekommen, mit Baukultur am Ende um alle. Wir sagen immer, das ist ein gesellschaftlicher Diskurs, den wir führen. Und wir meinen auch, dass wir sagen, alle ansprechen wollen, die sich interessieren für genau diese Fragen des Bauens, ihre Umgebung, die Räume, in denen sie leben, vielleicht auch selber vorhaben, ein Haus zu kaufen, ein Haus umzubauen. Dafür gibt es Anregungen beim Festival. Es ist keine Tagung, sondern es ist ein Festival. Das heißt, es hat auch ganz viele interaktive Momente, spielerische Angebote. Wir wollen zum Beispiel auch, jeder kennt die wuchernde Brombeere im eigenen Garten. Auch wir haben das hier am Eiermannbau auf der Freifläche. Wir versuchen aus der Brombeere, aus den Fasern Garn zu spinnen und das sozusagen auch jedem ein Stück weit beizubringen, dass man sozusagen mit dem Garn vielleicht auch Löcher in der eigenen Tischwäsche flicken könnte. Es geht so ein bisschen um auch diese spielerischen Themen zu übersetzen, die wir eben mit Begriffen wie Regionalität und Zirkularität immer benutzen. Und ich glaube, so wird es für jeden greifbar und auch anwendbar.
0: Ja, und fokussieren wir uns noch ein bisschen auf den Inhalt dann beim Festival. Also neben Debatten und kleinen Vorträgen kündigt ihr auch im Programm verschiedene Werkstätten an. Was erwartet die Teilnehmenden da?
1: Genau, die Werkstätten sind ja am ersten Festivaltag, am Freitag, den 4.9. Eben als wirklich parallele Angebote der aktuellen Themen des Bauens gedacht. Und das machen wir nicht selbst, sondern wir haben unsere Partner, mit denen wir über das Jahr hinweg auch in Thüringen und auch über Thüringen hinaus zusammenarbeiten, eingeladen, ein Angebot zu machen. Da sind zum Beispiel dabei das Thema der Wärmewende und Bürgerenergie, also die größeren Städte schaffen sozusagen die Wärmeplanung tatsächlich top-down zu organisieren. In vielen kleinen Gemeinden ist das kaum noch möglich. Die Stadtwerke sind nicht da. Und da ist die Bürgerschaft und tatsächlich auch, wir kennen die Bürgerenergiegenossenschaften, also die das für den Energieteil schon tun, auch für die Wärmewende tatsächlich ein ganz gutes und adäquates Mittel. Das wollen wir diskutieren und miteinander auch Erfahrungen teilen. Das wird mit dem Umweltministerium zusammen, die eben zuständig sind für Wärme- und Energieeffizienz in Gebäuden, durchgeführt, der Workshop. Oder wir haben eben das zirkuläre Bauen. Da kommen verschiedene Initiativen aus unterschiedlichen Hochschulen aus Deutschland zusammen, von der TU Berlin, aber eben auch aus Thüringen. Es gibt ja auch den Holzbaudialog in Thüringen, die sich einfach mit der Frage von Wertschöpfungskette Holz beschäftigen. Oder aber wir wollen die Frage der handlungsfähigen Kommunen nochmal stellen. Auch das ist in Thüringen ein absolutes Thema. Es geht um die Finanzierung der Daseinsvorsorge, der Infrastruktur. Die Kommunen sind oft klamm und melden das ja auch immer wieder an, dass sie eigentlich diese Aufgaben gar nicht mehr gut gelöst bekommen, die Pflichtaufgaben sind, und für die freiwilligen Aufgaben, die eigentlich das gute Leben in Gemeinden ausmachen, ist dann gar kein Geld erst recht da. Und wir haben das Forschungsprojekt Peripher eingeladen, zusammen mit der Bauwende-Allianz. Das ist ja eine Allianz, die auf nationaler Ebene auch durch das Bauministerium, ganz stark das Bundesbauministerium unterstützt wird, um sozusagen diese Frage nochmal aufzurufen und da auch sozusagen erste Erkenntnisse und auch Angebote zu teilen.
0: Und noch ganz fix eine abschließende Frage. Es werden ja auch zum Thema Trüffel zwei Veranstaltungen angeboten. Teilnehmende können lernen, wie sie ihren eigenen Trüffel anbauen können. Was hat denn Trüffel mit Bauen zu tun?
1: Naja, wir wollen es uns ja auch gut gehen lassen im Rahmen des Festivals, und damit hat sozusagen das Essen und die Kulinarik immer einen ganz großen Stellenwert bei allen Festivals bisher gehabt und auch bei diesem. Und der Trüffel ist vielleicht gar nicht so ein gewohntes Produkt aus Thüringen, aber es gibt mittlerweile sowieso einen Thüringer Trüffelanbau, die sich damit sehr, sehr gut auskennen und die uns beraten. Und wir werden hier eben auch wieder vor Ort auf dem Gelände des Eiermannbaus einen kleinen Trüffelgarten anlegen, weil wir ja mit der Lebenshilfe und dem Auencafé hier auch tatsächlich einen kleinen Gastronom haben, und in 5 bis 6 Jahren können wir dann auch wirklich vor Ort die Trüffel ernten, und im Auencafé wird es dann Trüffelpasta von hier gewachsenen Trüffeln geben. Da müssen wir jetzt alle noch ein bisschen länger Geduld haben. Wir bekommen auch Trüffel, die wir auf dem Festival aus Thüringen, die in Thüringen schon gewachsen sind, die wir verköstigen können und es uns gut gehen lassen können.
0: Das klingt doch alles sehr, sehr spannend. Ja, das war Katja Fischer, Vorständin der Stiftung Baukultur Thüringen und Kuratorin des Festivalprogramms. Das Festival findet am 4. und 5. September im Eiermannbau in Apolda statt. Also markiert euch diesen Termin im Kalender. Ja, Frau Fischer, vielen Dank für den Einblick.
1: Herzlichen Dank und herzliche Einladung zum Baukulturfestival.

0: Der Sportplatz am Mittwoch. 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
1: Sportfrei und hallo. Am kommenden Wochenende wird Weimar wieder richtig lebendig, denn gleich mehrere Veranstaltungen laden dazu ein, gemeinsam aktiv zu werden, Sport zu treiben und in den Stadtteilen zu feiern. Ein Höhepunkt ist der zweite Paradieslauf in Weimar West, der am Samstag im Rahmen des Stadtteilfestes stattfindet. Gestartet wird am Mehrgenerationenhaus in der Prager Straße, wo auch das Festgelände liegt. Der Lauf führt über eine abwechslungsreiche Rundstrecke durch Weimar West und sorgt direkt neben einem Flohmarkt für ganz viel Spannung. Die Teilnahme ist bewusst niedrigschwellig gestaltet. Pro gelaufener Kilometer wird 1 Euro statt Gebühr fällig, maximal 10 Euro für die Hauptläufe. Die Kinderläufe sind kostenfrei, damit wirklich alle Kinder mitmachen können. Alle Einnahmen gehen an ein gemeinnütziges Projekt in Weimar West, abgestimmt mit dem Mehrgenerationenhaus und Kramixo. Jede gelaufene Runde unterstützt die Kinder- und Jugendarbeit in dem Stadtteil. Während die Läuferinnen und Läufer unterwegs sind, füllt sich das Gelände um das Mehrgenerationenhaus mit Musik, Begegnung und den Ständen des Stadtteilfestes. Ein weiteres großes Ereignis findet ebenfalls am Samstag statt. Das Jubiläum des KGC 66. Unsere Kanuten werden 60 und laden zwischen 11 und 19 Uhr auf ihr Vereinsgelände in der Tauberer Straße 16 ein. Tag der offenen Tür heißt das Ganze. Besucherinnen und Besucher können an verschiedenen Mitmachaktionen schauen, was der Verein so drauf hat. Es gibt Kinderschminken, Bastelangebote, ein Beachvolleyball-Turnier und Kanu-Spaßwettkämpfe. Das sorgt auf jeden Fall für gute Laune. Ob beim Laufen, beim Basteln, beim Beachvolleyball, kommt einfach vorbei und stöbert. Dieses Wochenende zeigt wieder, Weimar ist vielfältig und lebendig. Ich freue mich, euch in Weimar West oder beim KGC zu sehen. Sportfrei und bis dahin.

0: Es ist wieder Zeit für Neuigkeiten aus dem Rathaus. Diesmal geht es um ein neues Jugendgremium für Weimar, den 35. Jahrestag des Weimarer Dreiecks und den kommenden Familientag auf dem Marktplatz. Über diese drei Themen spreche ich jetzt mit dem Pressesprecher der Stadt, Andy Vaupel. Guten Morgen, Herr Vaupel.
1: Guten Morgen.
0: Am Samstag soll bei einer Jugendversammlung im Monami ein neues Jugendgremium gegründet werden. Was genau soll dieses Gremium künftig machen?
1: Ja, wir haben ja seit 2016 eigentlich schon im Stadtrat verankert bei Projekten der Stadt eine Jugendbeteiligung vorgeschrieben. Also Kinder und Jugendliche werden dort beteiligt. Was wir aber bisher nicht hatten, war ein Jugendgremium. Und am, Sie haben schon gesagt, Samstag soll das erstmals tagen im Monami. Eingeladen sind dazu Kinder im Alter von 12 bis 21 Jahren, die, so der Plan, im Jahr mindestens zweimal zusammenkommen sollen. Es gibt eine Reihe von Dingen in der Stadt, wo die Jugendlichen auf jeden Fall, wo die Meinung dieses Jugendgremiums gewagt sein wird. Da geht es nicht nur um Freizeit- und Sportangebote, sondern da geht es auch wirklich um beispielsweise öffentlichen Nahverkehr, um Radwege, um Klimaschutz, um Schulwege, Veranstaltungen, kulturelle Angebote oder beispielsweise auch ganz wichtig, wo können sich Jugendliche und Kinder treffen. Das alles sind Themen, wo wir künftig von diesem Gremium uns noch mehr Input erhoffen, um sozusagen die Belange der Kinder und Jugendlichen noch besser berücksichtigen zu können.
0: Und für das Jugendgremium gibt es bereits erste Ideen und eine geplante Struktur. Also was soll am Samstag dann noch gemeinsam entschieden werden?
1: Genau, also die Auftaktsitzung, die wird natürlich erstmal damit beginnen, dass Strukturen geschaffen werden müssen. Das muss also natürlich dann auch eine Art Vorstand geben, dieses Jugendforums. Dieser Vorstand wird dann dort gewählt werden und dann wird man in Workshops schauen, welche Themen besonders vordringlich sind, welche von den Jugendlichen besonders vordringlich behandelt werden sollen und wird dann entsprechend auch Arbeitsgruppen bilden. Ja, die Veranstaltung selber wird moderiert von Dirk Wendelmuth. Den kennen sicherlich die meisten Jugendlichen vom Zirkus Tarsifan. Es wird also keine stocksteife Veranstaltung, sondern etwas, was Laune macht, mitzumachen. Und wir hoffen, dass es da wirklich auch eine Reihe von Jugendlichen gibt, die sich an diesem Jugendgremium beteiligen werden.
0: Ja, und das Gremium soll ja die Interessen junger Menschen gegenüber dem Stadtrat und der Stadtverwaltung auch vertreten. Wie viel politischen Einfluss kann das dann tatsächlich haben?
1: Schon eine ganze Menge. Also wir haben ja, wie gesagt, seit 2016 vorgeschrieben in der Stadt, dass wir bei solchen beispielsweise Bauprojekten oder auch anderen Projekten die Meinung von Jugendlichen einholen. Das wird natürlich jetzt nochmal mit dem Jugendgremium verstärkt. Gleichwohl, muss man immer sagen, hat das Gremium natürlich im Stadtrat kein Stimmrecht. Also die werden sozusagen dann nicht über die letztendlichen Projektlösungen unmittelbar mit entscheiden können. Aber trotzdem wird ihre Belange und werden ihre Ideen und ihre Bedenken mit aufgegriffen werden. Und das ist schon, das ist unser Anliegen eigentlich auch damit, dass sozusagen wir noch mehr auf die Interessen dieser Bevölkerungsgruppe eingehen können. Wir haben ja deutlich zurückgehende Geburtenraten. Das heißt aber nicht gleichzeitig, dass deswegen Kinder keine Rolle mehr spielen sollen, sondern ganz im Gegenteil. Wir müssen eigentlich hier sogar mehr darauf achten, dass die Stadt für Kinder lebenswert bleibt. Und darauf freuen wir uns. Und wenn ich noch eins anmerken darf, wir hatten ja, andere Städte haben auch schon einige Jahre solche Jugendgremien, Jugendparlamente. Das haben wir in Weimar noch nicht gehabt, weil wir gesagt haben, wir möchten eigentlich nicht, dass wir von oben etwas vorgeben, was dann irgendwie künstlich von den Jugendlichen aufrechterhalten werden muss. Mhm. Jetzt ist es glücklicherweise so, dass wir tatsächlich eine Initiative haben zur Gründung dieses Jugendgremiums, die von den Jugendlichen selber ausgeht. Und da haben wir mit dem mit der Kinder- und Jugendbeauftragten hier in der Stadt, aber auch mit der Initiative You4We, ganz gute Projektpartner, die das jetzt angeschoben haben. Und wir freuen uns, dass dieses Interesse und dieser Schwung wirklich auch von den Jugendlichen und Kindern selber kommt. Und das ist, glaube ich, eine gute Garantie dafür, dass da auch wirklich was Schönes herauskommt.
0: Also am Samstag ist es soweit. Kommen wir nun zu einem Jubiläum im internationalen Bereich, Besuch besser gesagt. In der kommenden Woche feiert das Weimarer Dreieck sein 35-jähriges Bestehen. Und bevor wir auf das Jubiläum schauen, was genau ist eigentlich das Weimarer Dreieck und warum wurde es 1991 hier in Weimar gegründet?
1: Ja, das Weimarer Dreieck ist also kein Autobahnkreuz oder sowas, sondern tatsächlich ein politisches Format, insbesondere der Außenminister von Deutschland, Frankreich und Polen, die regelmäßig zusammenkommen, also mehrmals im Jahr in diesem Format, um über wichtige, dringende politische Themen im europäischen Kontext zu sprechen, sich abzustimmen, vielleicht auch mit einer Stimme aufzutreten, ihre Interessen, die Interessen der drei Länder abzugleichen. Und dieses Format ist damals in Weimar gegründet worden, weil natürlich diese Stadt mit ihrer Kultur- und Demokratiegeschichte durchaus eine nicht nur sehr bekannte Stadt ist, sondern auch eine Stadt, die eine besondere Aura ausstrahlt. Wir sagen ja nicht sonst immer, der Genius Loci Weimars ist so besonders, der scheint auch damals eine Rolle gespielt zu haben. Das Hans-Dietrich Genscher, der damalige Bundesaußenminister, eben seine Amtskollegen aus Polen und Frankreich nach dem Fall des Eisernen Vorhangs in diesem Format zum ersten Mal hier zusammengeholt hat und seither im Prinzip ein stabiles Konsultationsformat, wenn man so will, sich etabliert hat, das im Übrigen weit über die Politik, über die große Politik hinausgeht. Wir haben in diesen drei Ländern unglaublich viele Initiativen im kulturellen Bereich, im zivilgesellschaftlichen Bereich, im Sportbereich, eigentlich im Bildungsbereich, was man sich nur denken kann, auf der kommunalen Ebene, auf der Ebene der Regionen, also weit unterhalb der staatlichen Ebene. Dort gibt es sehr lebendige Formate zum Weimarer Dreieck und die werden jetzt auch gleich am kommenden Wochenende eine Rolle spielen, am Sonnabend. Sie haben schon gesagt, dieses Arbeitsjubiläum 35 Jahre Weimarer Dreieck ist also kein runder Geburtstag, aber immerhin so ein halbrunder. Und dort werden mehrere hundert Gäste, die sich in dieses Thema in den letzten Jahren und auch jetzt im Moment in den nächsten Monaten mit großen Projekten einbringen wollen, wieder in Weimar einfinden werden, sich noch mehr vernetzen. Es wird einen großen runden Tisch geben, eine Festveranstaltung mit der Verleihung des Weimarer Dreieckpreises. Und ja, dann in der nächsten Woche geht es ja mit hohem Besuch weiter.
0: Ja, und zum Schluss noch ein Termin für Familien. Am 27. September findet auf dem Marktplatz wieder der Weimarer Familientag statt. Zuerst mal ganz allgemein gefragt, was erwartet Familien diesmal beim Familientag?
1: Ja, der Familientag ist ja schon eine klitzekleine Tradition geworden. Wir haben dort auf dem Markt also viele Angebote rund um das Thema Kinder und beispielsweise wird dort angeboten, das Kinderschminken, wir haben einen Zuckerwattebus, wird eine Hüpfburg geben. Es wird Infostände geben, beispielsweise auch vom DRK mit Workshops zum Thema Erste Hilfe am Kind. Dort können sich also junge Eltern informieren beim DRK, wie man dem Kind am besten in einer Notsituation helfen kann. Und es wird einen großen Baby- und Kindersachen-Flohmarkt geben. Wichtig war, und es war damals eigentlich auch der Hauptanlass, diesen Familientag einzuführen, war die Ausreichung der sogenannten Willkommensbäumchen. Also Bäumen, die die Stadt Weimar stiftet für neugeborene Kinder. Und dort haben frischgebackene Eltern, die in den letzten Monaten Eltern geworden sind, die Möglichkeit für ihr neugeborenes Kind ein solches Bäumchen abzuholen. Da gibt es verschiedene Sorten. Und ja, wir hoffen, dass da wieder ein großer Andrang da ist, wie in den letzten, bei den letzten Ausgaben dieses Familienmarktes auch. Wir hoffen auf gutes Wetter. Und ja, dass der Marktplatz dann wieder eine gute Atmosphäre bietet für nicht nur für die ganz Kleinen, sondern für alle Generationen, dass wir viele Besucher haben werden.
0: Ja, am 27. September ist es dann soweit. Von 10 bis 14 Uhr findet der Weimarer Familientag auf dem Marktplatz statt. Die Jugendversammlung zur Gründung des neuen Jugendgremiums ist schon an diesem Samstag von 10 bis 16 Uhr im Monami. Und über diese Themen sprach ich gerade mit dem Pressesprecher der Stadt, Andy Vaupel. Vielen Dank für das Gespräch.
1: Ich danke Ihnen.

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1: Hallo, hier ist Klaus Wegner vom DNT. Und heute möchte ich euch die Geschichte erzählen, Nathalies Traumreise. Ihren Großvater nannte Nathalie immer Opa Persien. Das kam, weil Nathalies Großvater in Persien lebte. Aber seine Ferien verbrachte er jedes Jahr in Deutschland, bei Nathalie und ihren Eltern. Und jedes Jahr brachte er seiner Enkeltochter ein Geschenk aus seiner Heimat mit. Einmal war es eine Spieluhr mit einer winzigen Bauchtänzerin. Einmal eine Flöte aus dunklem, bunt bemaltem Holz. Und einmal sogar eine ganze Kiste voll mit persischen Süßigkeiten. Sehr süß und sehr klebrig waren die gewesen. In diesem Jahr aber bekam Nathalie etwas ganz Besonderes von ihrem Großvater geschenkt. Einen persischen Teppich. Der war so blau wie der Abendhimmel und überall darauf waren märchenhafte Muster aus Blumen und Vögeln zu sehen. Ah, oh, staunte Nathalie. Ist der aber schön und so samtig. Der kommt in mein Zimmer. Er passt genau vor mein Bett. Schlaf gut, Nathalie, sagte Opa Persien, als es Zeit war, ins Bett zu gehen. Und träum was Schönes. Hoffentlich, sagte Nathalie und hüpfte von ihrem neuen Teppich aus ins Bett. Müde war sie eigentlich gar nicht. Am liebsten wäre sie noch mal nach draußen gegangen. Der Abend war so schön, aber wenigstens hatte Mama die Fenster offen gelassen. Vom Himmel leuchtete der volle Mond in Nathalies Zimmer. Der tauchte den persischen Teppich in ein noch märchenhafteres Licht. Die Blumen schimmerten jetzt ganz silbrig und die Vögel, ja, die Vögel. Mit einem Mal schien es Nathalie, als ob sie sängen. Und der Teppich? Was geschah denn plötzlich mit dem Teppich? Er erhob sich vom Boden und schwebte. Leicht und langsam bis an Nathalies Bettrand. Die Vögel schienen Nathalie jetzt singend zu rufen. Komm zu uns, Nathalie, steig hinauf, flieg mit uns

0: die Sonne erwacht.
1: Nathalies Augen wurden rund und runder. Und ihre Lust, auf diesen märchenhaften Teppich zu steigen, wurde groß und größer. Rasch schlug sie die Bettdecke zurück und kletterte hinauf. Sanft wie ein Schaukelschiff erhob sich der Teppich mit Nathalie in die Luft. Er segelte zum geöffneten Fenster und flog hinaus in die warme Sommernacht. Hoch und höher, dem vollen Mond und den Sternen entgegen. Die Vögel hatten sich von dem abendhimmelblauen Teppichgrund erhoben. Zwitschernd und singend saßen sie auf Nathalies Knien. Nur einer, der Kleinste, hockte auf Nathalies Schulter und hatte sein weiches Köpfchen an ihren Hals geschmiegt. Und Nathalie? Die saß nur da und schaute und staunte. Tief unter ihr lag wie ein Spielzeugland die Erde. Und um sie herum strahlten, funkelten und glitzerten die Sterne. Nathalie hörte sie klingeln wie Millionen winzig kleiner Glöckchen. Die Vögel sangen dazu:
0: Hörst du, wie die Sternlein klingen hier am großen Himmelszelt? Hörst du, wie wir Vöglein singen weit hin über alle Welt?
1: Nathalie hörte es und fühlte sich mit einem Mal ganz schläfrig. Behaglich streckte sie sich aus und schloss die Augen. Eine weiße Wolke kam herangeschwebt und deckte sie zu wie eine weiche Decke. So segelte Nathalie auf ihrem fliegenden Teppich durch die Nacht, bis sie von einer vertrauten Stimme geweckt wurde.
2: Nathalie,
1: was machst du denn auf dem Teppich? Hast du etwa die ganze Nacht darauf geschlafen? Nathalie öffnete die Augen und sah in Mamas verwundertes Gesicht. Sie lag wirklich noch auf ihrem Teppich, aber der war wieder dort, wo er hingehörte, zu Hause, neben ihrem Bett. Im Türrahmen lehnte Opa Persien und zwinkerte Nathalie zu.
3: »Na?«, fragte er, »hast du etwas Schönes geträumt?«
1: Das war die Geschichte Nathalies Traumreise aus dem Buch Isabel Abedi erzählt aus dem Löwe Verlag. Für euch ist es jetzt auch Zeit, eine Traumreise anzutreten. Geht schön ins Bett, schlaft gut und träumt was ganz Schönes. Bis dann, euer Klausi.

Ihr habt den richtigen Sender eingeschaltet, nämlich Radio Lotte. Und immer mittwochs um diese Uhrzeit, listen to the music. Diese Sendung gibt es seit 24 Jahren. Und das Konzept der Sendung sind die Geburtstage, Todestage, Veranstaltungshinweise dieser Woche und die Coverversion der Woche. Am Mikrofon steht Dirk Böttcher. Ich wünsche einen schönen guten Abend und herzlich willkommen zu einer Stunde toller Musik. Die beste Musik zu dieser Zeit in die

Das war damals ein echter Kracher. Häng uns, Loopy, häng auf den Hasenbraten. Steve Marriott verstarb am Montag vor 35 Jahren. Er war Gitarrist und Sänger bei den Small Faces, Tin Soldier.

Das waren die Small Faces und ja, ich habe da noch was von den Easy Beats hinterher. Hallo.

23. April 1971 erschien das Album Sticky Fingers der Rolling Stones. Und das ist auch schon wieder 55 Jahre her, ist kaum zu glauben. Ich habe mir dort einen Titel rausgesucht, der auch nicht so oft gespielt wird. Dead Flowers, die Rolling Stones.

Das waren die Rolling Stones. 55 Jahre ist der Titel alt, kaum zu glauben. Die Coverversion der Woche, immer um diese Uhrzeit. Das Original stammt von Otis Redding. I've been loving you too long. Und da gibt es eine Version von Ike und Tina Turner.

der Titel war auch nicht ganz jugendfrei, muss ich sagen. Und die Stimme von Tina Turner klingt auch noch völlig anders. Also viel später war sie, in den 80ern klang sie, glaube ich, noch ein bisschen besser. Aber das war die Coverversion der Woche. Und ich komme jetzt zu einem Herrn, der heute seinen 89. Geburtstag feiert, Jack Nietzsche. Er war in der frühen Crazy Horse-Besetzung Keyboarder bei Neil Youngs Band. Und ich habe da einen wunderschönen Titel von ihm rausgesucht. After the Gold Rush. Crazy Horse, Neil Young und am Klavier der gute alte Jack Nietzsche.

0: Das war ein sehr früher Neil Young. Der Titel ist auch schon wieder 56 Jahre alt, kaum zu fassen. Ja, ein Typ, der morgen seinen 87. Geburtstag hätte, wenn er denn noch leben würde. Sein Name ist John Miles.
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0: und einer seiner, oder eigentlich sein bester Titel, klar, Music.

Ihr hört nach wie vor Radio Lotte, Listen to the Music und Dirk Böttcher am Mikrofon. Am Freitag verstarb vor 2 Jahren Mike Pinder. Er war der Keyboarder der Moody Blues. Und ich habe jetzt hier auch mal einen sehr selten gespielten Titel von den Jungs. Legend of a Mind.

Heute hätte Peter Frampton seinen 76. Geburtstag, wenn er dann noch leben würde. Er war frühes Mitglied der Hurt und hat dann seine eigene Band aufgemacht und sein bekanntester Titel natürlich auch die Live-Version Show Me the Way. Peter Frampton.

Gestern hatte Jim Osterberg, unter dem Namen wird ihn keiner kennen, man kennt ihn lieber unter dem Namen Iggy Pop, hatte gestern seinen 79. Geburtstag und das ist auch ein spezieller Bursche, der immer mit freiem Oberkörper auftritt und ich habe mir jetzt den Passenger rausgesucht.

Die Geburtstage und Todestage, Veranstaltungshinweise dieser Woche. Da hatten wir am Montag den 35. Todestag von Steve Marriott. Er war Sänger und Gitarrist bei den Small Faces, haben wir gewürdigt. Am Dienstag Mars Bonfire. Er war Gitarrist bei Steppenwolf. Er ist gestern 83 Jahre alt geworden. Prince verstarb vor 10 Jahren. Jim Osterberg alias Iggy Pop, haben wir gerade gehört, 79. Geburtstag gestern. Robert Smith von The Cure, 67. Geburtstag. Und damit sind wir am Mittwoch angelangt. Jack Nitzsche haben wir heute auch gespielt. Er war ein früher Keyboarder bei Neil Young. Und Peter Frampton haben wir auch gewürdigt, wenn er noch leben würde, 76. Geburtstag. John Miles, am Donnerstag wäre er 87 geworden. Und am gleichen Tage erschien vor 55 Jahren Sticky Fingers der Rolling Stones, haben wir auch gewürdigt. Duke Clifford, er war Drummer bei Creedence Clearwater Revival, feiert am Freitag seinen 81. Geburtstag und am Samstag, einen Tag später, Stu Cook, er war der Keyboarder von Creedence Clearwater Revival, ebenfalls 81. Dann haben wir am Samstag den 8. Todestag von Holger Bieger, den werden wir gleich noch hören. Und Sonntag, da wäre der Sänger und Keyboarder der Spooky Twos, Gary White, 83 Jahre alt geworden. Das waren die Geburtstage, Todestage. Veranstaltungshinweise gibt es diese Woche leider nicht. Und von daher mache ich im Grunde auch gleich wieder Musik. Holger Bieger.

Auf einem Bein kann man schlecht stehen, deshalb habe ich noch einen weiteren deutschen Titel rausgesucht. Ralf Bosi. Die Liebe stirbt.

Zeit geht wieder um wie nichts. Die Sendung ist wieder fast am Ende und ich habe nicht alle Titel geschafft. Wer nicht alles gehört hat, der kann sich zur Wiederholungszeit anschließen am Freitag von 13 bis 14 und Samstag von 12 bis 13 Uhr. Ich sage Tschüss und bedanke mich fürs Zuhören. Am Mikrofon verabschiedet sich Dirk Böttcher. Und ich habe noch einen Rausschmeißer für heute. Janis Joplin, Cry Baby.

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Willkommen zu den neuen Tönen mit Thomas Janda am Mikrofon. Heute auf dem Programm ist Gustav Peter Wöhler. Seine zweite Leidenschaft ist ja die Musik. Mit seiner Gustav Peter Wöhler Band interpretiert er Klassiker aus Jazz, Pop, Rock und Reggae neu und feiert damit große Erfolge. Mittlerweile gibt es mehrere CDs. Und Gustav Peter Wöhler mit seiner Band tourt regelmäßig durch ganz Deutschland. Heute Abend ist er hier in den neuen Tönen zu hören. Viel Spaß damit wünscht Thomas Janda.

Wir kommen jetzt zu einer australisch-neuseeländischen Co-Produktion, meine Damen und Herren. Eine Band, die aus beiden Ländern ihre Musiker zusammengesucht hat und die in vielen, vielen Jahren großartige Alben und auch einige Hits herausgebracht haben. Es geht um Crowded House. Da gibt es ja diesen berühmten Song, Weather with You und so, ne, kennt ihr? Ja, den spielen wir nicht, sondern wir haben einen Song von einer anderen Platte rausgesucht. Da geht es darum, wie es ist, wenn man an einem Tag alle vier Jahreszeiten gleichzeitig erleben muss. Also metaphorisch gedacht, nicht? Also geht ja nicht an einem Tag, aber wer weiß, was auf uns noch alles zukommt im Jahre 2056, wie wir da dann plötzlich morgens aufstehen und es ist herrlicher Sonnenschein, Frühling, mittags wird es kochend heiß und wir wissen gar nicht mehr, wo wir hingehen sollen. Am Nachmittag wird es Gott sei Dank langsam Herbst und dann plötzlich am Abend kommt der Winter durch und man friert sich irgendwas ab. Naja, auf jeden Fall dieser Song von Crowded House jetzt heißt Four Seasons in One Day.

Dankeschön. Crowded House und Four Seasons in One Day. Jetzt zu einem wunderbaren, großartigen amerikanischen Singer-Songwriter, der auch schon über die 70 ist, aber noch unter uns weilt. Er hat großartige Songs gemacht und ist wirklich immer viel auch in Deutschland unterwegs gewesen. In der letzten Zeit leider nicht mehr so oft, was sehr schade ist. Sein großer Freund und Mitstreiter James Taylor ist ja jetzt gerade wieder da und wird ein paar ausverkaufte Konzerte geben. Unter anderem in Hamburg und Düsseldorf, was uns nicht freut, da wir da keine Karten mehr bekommen haben. Aber dieser Mann, Jackson Browne, kommt vielleicht auch noch eines Tages wieder. Wir haben einen Song von einem seiner Live-Alben herausgesucht. Für mich eines der schönsten Live-Alben überhaupt. Auf diesem Album können Sie Aufnahmen aus dem Backstage-Bereich hören, aus dem Hotelzimmer, aus dem Tourbus und natürlich auch vor Publikum von der Bühne. Und der Eröffnungssong von diesem Album und auch der Titelsong ist dieser hier, Running on Empty von Jackson Browne.

Jackson Browne, Running on Empty. So, wir kommen jetzt zur Station der Rentnerbands, meine Damen und Herren. Ich persönlich bin seit 1. Juni auch Rentner. Ich weiß nicht, wie mir das geschehen konnte. Ich kriegte einen Brief von der BFA und da stand drin, Sie sind so weit. Ich bin noch lange nicht so weit, aber gut, ich bin selbstständig und ja, die Miete ist schon mal drin. Jetzt kann ich alles machen, worauf ich Lust habe. Das ist schon ganz schön. Die Menschen, um die es jetzt hier geht, meine Damen und Herren, für die ist das alles gar nicht so wichtig, denn die sind so mehrfache Millionäre. Die haben Schlösser, Burgen und was weiß ich. Die haben Pools so groß wie das Mittelmeer und ich kann es Ihnen gar nicht sagen. Sie können sich vielleicht denken, um wen es geht. Es geht um die Rolling Stones. Wir haben einen Song von ihrer Platte Aftermath ausgesucht. Das war die erste Platte von den Stones, die ich bekam, widerwillig. Denn ich wollte Rubber Soul von den Beatles, meine Damen und Herren. Und mein Papa hat gesagt, lange Haare sind lange Haare. Und ich habe gesagt, nee, aber Musik ist nicht immer gleich Musik. Ich musste dann mit meinem quasi Anfänger-Englisch mir überlegen, was überhaupt Aftermath heißt. Ich habe gedacht, das heißt nach Mathe, was aber gar nicht stimmt. Aftermath sind die Nebenwirkungen, die Nachwirkungen. Und um diese Nachwirkungen, die auch manchmal ziemlich weit gehen können, geht es in diesem Song, und zwar, Sie kennen das ja alles, diese kleinen Pillen, die man morgens nimmt zum Aufstehen und abends zum Einschlafen, und wenn man da sich irgendwann eingearbeitet hat und das geht dann so in die Zehnerpackung hoch, dann kann das auch mal daneben gehen. Darum geht es hier in diesem Stück, Mother's Little Helper, Muttis kleine Helferlein.

Hussein. Vielen Dank. She drives me crazy. The Fine Young Cannibals. Jetzt kommt mein absolutes Lieblingslied, meine Damen und Herren. Ein Song von einem der ganz Großen des Folk und Countries, Mr. Townes Van Zandt, der leider nicht mehr unter uns weilt, aber er hat viele großartige Songs geschrieben. Diesen hier habe ich das erste Mal gehört von Emmylou Harris und war gleich sofort hin und weg. Und viele, viele andere haben diesen Song auch interpretiert. Und endlich haben wir ihn auch im Programm. Ich bin da sehr, sehr glücklich drüber. Ein Song von Townes Van Zandt, If I Needed You.

Terence van Zandt, if I needed you. So, wir kommen jetzt zu einem sehr speziellen Programmpunkt, meine Damen und Herren. Ich weiß nicht, ob das schon 2011 bei uns dabei war. Wir spielen es aber schon sehr, sehr lange. Das ist das Programm Drei Songs ohne Werbung. Soll heißen, mir wurde verboten zu reden. Diese Songs haben, ja, ich komme dann später wieder volle Kanne drauf, aber jetzt im Moment muss ich mich zurückhalten. Jetzt ist die Band dran. Also ich singe auch, aber ich rede nicht. Das ist ja dann, also es geht um Folgendes, es sind drei Songs, wovon denen wir denken, die gehören in irgendeiner Weise zusammen. Die sollte man nicht großartig unterbrechen. Also genießen Sie es, lehnen Sie sich zurück, schauen Sie mal rechts und links, was da so alles noch zu holen ist. Und dann machen Sie sich ein paar schöne Minuten mit diesen drei Songs ohne Werbung.

Heute Abend am Piano Kai Fischer. An der Gitarre Mirko Michalczyk. Und am Bass Mr. Bass Olaf Kasimir. Dankeschön, meine Damen und Herren. Herzlichen Dank. Es hat großen Spaß gemacht mit Ihnen. Vielen Dank. Dankeschön.

Damen und Herren. Es war wirklich eine große, große Freude. Dankeschön. Herzlichen Dank. Alles, alles Gute. Bleiben Sie gesund. Auf ganz bald. Herzlichen Dank. Dankeschön. Kai, Olaf, Mirko und vielen Dank allen Damen und Herren hier vom Festival, die uns so wunderschön und wunderbar hier heute betreut haben. Dankeschön.